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1: Viele Wolken gibt es gerade, vor allem im Norden. Und ganz vereinzelt kann da auch noch etwas Regen dabei sein, sonst bleibt es trocken. Die Temperaturen liegen aktuell zwischen 20 und 10 Grad. Tagsüber setzt sich dann in vielen Regionen die Sonne durch, nur im Norden halten sich mehr Wolken. Und hier und da fällt noch ein bisschen Regen, dazu maximal 33 Grad.
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2: Auf der A8 Stuttgart Richtung München, Vorsicht, zwischen Eichelberg und der Raststätte Gruibing Süd gibt es eine Ölspur auf der rechten Fahrbahn. 4 Kilometer stockender Verkehr auf der A8 Karlsruhe Richtung Stuttgart, zwischen Leonberg Ost und dem Kreuz Stuttgart. In Stuttgart ist die B27 Neue Weinsteige zwischen dem Ernst-Sieglin-Platz und auf dem Heigst wegen eines Feuerwehreinsatzes gesperrt. Aktuell staut es sich auf 3 Kilometern. Und auf der B27 Balingen Richtung Tübingen hat es zwischen Bodelshausen und Bad Sebastiansweiler einen Unfall gegeben. Wir wünschen eine gute Fahrt.
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1: Im Studio Anna Löwer. Nach dem Anschlag auf den CSD in Berlin hat Innenminister Dobrindt neue Sicherheitsmaßnahmen angekündigt. Zum Beispiel soll das Jugendstrafrecht künftig nicht mehr für heranwachsende Gefährder unter 21 Jahre angewendet werden, denn der mutmaßliche Täter bekam wegen Terrorvorbereitung im Mai deshalb nur eine Bewährungsstrafe. Dobrindt sagte dazu im Ersten.
2: Die Staatsanwaltschaft hat dagegen Beschwerde eingelegt. Es hatten offensichtlich viele Bedenken dabei und deswegen bleibt es dabei. Wir brauchen Regeln, die dafür sorgen, dass Gefährder nicht mit Jugendstrafrecht behandelt werden und schon gleich gar nicht auf Bewährung in Freiheit kommen.
1: Außerdem will Dobrindt stärker auf Fußfesseln und die umstrittene Präventivhaft setzen. Der Fahrplan bei Porsche steht. Weitere 5000 Stellen fallen weg. Dafür werden die Standorte im Raum Stuttgart langfristig gesichert. Darauf haben sich Vorstand und Betriebsrat geeinigt. Silas Quiring.
3: Genau, das Stammwerk in Zuffenhausen und das Entwicklungszentrum in Weissach bleiben also erhalten. Bis 2035 werden aber eben 5000 weitere Stellen abgebaut, aber sozialverträglich. Also zum Beispiel über nicht neu besetzte Stellen und Mitarbeiter, die in Rente gehen. Es soll auch Aufhebungsverträge geben, aber keine betriebsbedingten Kündigungen. Gleichzeitig nimmt das Management Einschnitte bei der Gehaltserhöhung hin und der Konzern investiert über 2 Milliarden Euro, um die Werke nachhaltig zu modernisieren.
1: Nun ist es offiziell, Steffen Bilger wird neuer Verkehrsminister. Er löst Patrick Schnieder ab. Der Vorgang hatte für Kritik an Kanzler Merz gesorgt, weil er, Schnieder, das schon letzte Woche gesagt hatte, ihm dann aber sein Wunschnachfolger abgesprungen war. Außerdem wird Franziska Hoppermann neue Generalsekretärin der CDU. Bei den Waldbränden in Südeuropa können die Feuerwehrleute erste Erfolge verzeichnen. Einige der in Spanien evakuierten Menschen konnten zurück nach Hause. Im Südwesten Frankreichs ist die Lage derzeit stabil. Dafür brennt es jetzt auch in Portugal. Seit dem Nachmittag kämpfen im Norden und in der Mitte des Landes hunderte Einsatzkräfte gegen die Flammen. Seine Körperweltenausstellungen kennt die ganze Welt. Nun ist der berühmte Leichenpräparator Gunther von Hagens tot. Der 81-Jährige starb am Freitag, wie seine Familie mitteilte. Mit der von ihm entwickelten Konservierungstechnik zeigte er die Anatomie von menschlichen Körpern an echten Leichen.
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1: Viele Wolken gibt es gerade, vor allem im Norden. Und ganz vereinzelt kann da auch noch etwas Regen dabei sein, sonst bleibt es trocken. Die Temperaturen liegen aktuell zwischen 20 und 10 Grad. Tagsüber setzt sich dann in vielen Regionen die Sonne durch, nur im Norden halten sich mehr Wolken. Und hier und da fällt noch ein bisschen Regen, dazu maximal 33 Grad.
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4: Auf der A8 Stuttgart Richtung München, Vorsicht, zwischen Eichelberg und der Raststätte Gruibing Süd gibt es eine Ölspur auf der rechten Fahrbahn. 4 Kilometer stockender Verkehr auf der A8 Karlsruhe Richtung Stuttgart, zwischen Leonberg Ost und dem Kreuz Stuttgart. In Stuttgart ist die B27 Neue Weinsteige zwischen dem Ernst-Sieglin-Platz und auf dem Heigst wegen eines Feuerwehreinsatzes gesperrt. Aktuell staut es sich auf 3 Kilometern. Und auf der B27 Balingen Richtung Tübingen hat es zwischen Bodelshausen und Bad Sebastiansweiler einen Unfall gegeben. Wir wünschen eine gute Fahrt.
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1: Viele Wolken gibt es gerade, vor allem im Norden. Und ganz vereinzelt kann da auch noch etwas Regen dabei sein, sonst bleibt es trocken. Die Temperaturen liegen aktuell zwischen 20 und 10 Grad. Tagsüber setzt sich dann in vielen Regionen die Sonne durch, nur im Norden halten sich mehr Wolken. Und hier und da fällt noch ein bisschen Regen, dazu maximal 33 Grad.
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2: Auf der A8 Stuttgart Richtung München, Vorsicht, zwischen Eichelberg und der Raststätte Gruibingen Süd gibt es eine Ölspur auf der rechten Fahrbahn. 4 Kilometer stockender Verkehr auf der A8 Karlsruhe Richtung Stuttgart, zwischen Leonberg Ost und dem Kreuz Stuttgart. In Stuttgart ist die B27 Neue Weinsteige zwischen dem Ernst-Sieglin-Platz und auf dem Heigst wegen eines Feuerwehreinsatzes gesperrt. Aktuell staut es sich auf 3 Kilometern. Und auf der B27 Balingen Richtung Tübingen hat es zwischen Bodelshausen und Bad Sebastiansweiler einen Unfall gegeben. Wir wünschen eine gute Fahrt.
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1: Im Studio Anna Löwer. Schönen guten Morgen. Bundesinnenminister Dobrindt will nach dem Anschlag auf den Berliner CSD ans Jugendstrafrecht ran. Die Anwendung bei erwachsenen Gefährdern ist inakzeptabel, sagte Dobrindt der Bild. Weil das bei unter 21-Jährigen bislang möglich ist, war der mutmaßliche Täter erst vor wenigen Monaten nur zu einer Bewährungsstrafe verurteilt worden. Auch Kanzler Merz sagte:
2: Wir werden mit Besonnenheit, aber auch mit Entschlossenheit reagieren müssen und vor allem die Frage beantworten müssen, wie es eigentlich sein kann, dass ein Mann, der so eingestuft ist, sich unbehelligt in die Nähe des Christopher Street Days begeben konnte und diesen Anschlag verüben konnte.
1: Kanzler Merz hat seinen etwas holprigen Regierungsumbau nach dem Spahn-Rücktritt jetzt weitgehend abgeschlossen. Der parlamentarische Geschäftsführer der CDU-Fraktion Bilger löst Verkehrsminister Schnieder ab. Merz hatte eigentlich einen anderen Kandidaten für den Posten, der war aber kurzfristig abgesprungen. In der CDU hatte der Umgang mit Schnieder für Kritik gesorgt. Außerdem ist eine neue Generalsekretärin gefunden. Franziska Hoppermann wird Nachfolgerin von Carsten Linnemann, der ins Gesundheitsministerium wechselt. Der Porsche-Vorstand hat sich mit dem Betriebsrat geeinigt. Die beiden Standorte im Raum Stuttgart werden bis 2035 gesichert. Dafür investiert der Konzern auch über 2 Milliarden Euro. Gleichzeitig sollen bis dahin aber auch 5000 weitere Stellen sozialverträglich abgebaut werden. Bei den Waldbränden im Südwesten Frankreichs bekommen die Einsatzkräfte Unterstützung aus Deutschland. Das Verteidigungsministerium hat 2 Bundeswehrhubschrauber mit Löschmaterial losgeschickt. Hunderttausende Menschen mussten rund um Bordeaux in Sicherheit gebracht werden. Auch in Spanien und Portugal wüten heftige Brände. Auf Mallorca haben erneut tausende Menschen gegen den Massentourismus demonstriert. Viele Einheimische können sich kaum noch eine Wohnung auf der Ferieninsel leisten. Außerdem beklagen die Demonstranten, dass die Besuchermassen für Staus und Umweltverschmutzung sorgen.
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1: Viele Wolken gibt es gerade, vor allem im Norden, und ganz vereinzelt kann da auch noch etwas Regen dabei sein, sonst bleibt es trocken. Die Temperaturen liegen aktuell zwischen 20 und 10 Grad. Tagsüber setzt sich dann in vielen Regionen die Sonne durch, nur im Norden halten sich mehr Wolken und hier und da fällt noch ein bisschen Regen, dazu maximal 33 Grad.
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3: Auf der A8 Stuttgart Richtung München, Vorsicht, zwischen Eichelberg und der Raststätte Gruibing Süd gibt es eine Ölspur auf der rechten Fahrbahn. 4 Kilometer stockender Verkehr auf der A8 Karlsruhe Richtung Stuttgart, zwischen Leonberg Ost und dem Kreuz Stuttgart. In Stuttgart ist die B27 Neue Weinsteige zwischen dem Ernst-Sieglin-Platz und auf dem Heigst wegen eines Feuerwehreinsatzes gesperrt. Aktuell staut es sich auf 3 Kilometern. Und auf der B27 Balingen Richtung Tübingen hat es zwischen Bodelshausen und Bad Sebastiansweiler einen Unfall gegeben. Wir wünschen eine gute Fahrt.
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1: Viele Wolken gibt es gerade, vor allem im Norden. Und ganz vereinzelt kann da auch noch etwas Regen dabei sein, sonst bleibt es trocken. Die Temperaturen liegen aktuell zwischen 20 und 10 Grad. Tagsüber setzt sich dann in vielen Regionen die Sonne durch. Nur im Norden halten sich mehr Wolken. Und hier und da fällt noch ein bisschen Regen, dazu maximal 33 Grad.
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2: Auf der A8 Stuttgart Richtung München, Vorsicht, zwischen Eichelberg und der Raststätte Gruibing Süd gibt es eine Ölspur auf der rechten Fahrbahn. 4 Kilometer stockender Verkehr auf der A8 Karlsruhe Richtung Stuttgart, zwischen Leonberg Ost und dem Kreuz Stuttgart. In Stuttgart ist die B27 Neue Weinsteige zwischen dem Ernst-Sieglin-Platz und auf dem Heigst wegen eines Feuerwehreinsatzes gesperrt. Aktuell staut es sich auf 3 Kilometern. Und auf der B27 Balingen Richtung Tübingen hat es zwischen Bodelshausen und Bad Sebastiansweiler einen Unfall gegeben. Wir wünschen eine gute Fahrt.
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1: Im Studio Anna Löwer. Schönen guten Morgen. Nach dem Anschlag auf den CSD in Berlin hat Innenminister Dobrindt neue Sicherheitsmaßnahmen angekündigt. Zum Beispiel soll das Jugendstrafrecht künftig nicht mehr für heranwachsende Gefährder unter 21 Jahre angewendet werden, denn der mutmaßliche Täter bekam wegen Terrorvorbereitung im Mai deshalb nur eine Bewährungsstrafe. Dobrindt sagte dazu im Ersten.
2: Die Staatsanwaltschaft hat dagegen Beschwerde eingelegt. Es hatten offensichtlich viele Bedenken dabei und deswegen bleibt es dabei. Wir brauchen Regeln, die dafür sorgen, dass Gefährder nicht mit Jugendstrafrecht behandelt werden und schon gleich gar nicht auf Bewährung in Freiheit kommen.
1: Außerdem will Dobrindt stärker auf Fußfesseln und die umstrittene Präventivhaft setzen. Der Autobauer Porsche will seine Standorte im Raum Stuttgart sichern, dafür aber auch 5000 weitere Stellen abbauen. Das sieht ein Zukunftspaket vor, auf das sich Vorstand und Betriebsrat jetzt geeinigt haben. Die Stellen sollen bis 2035 sozialverträglich wegfallen, also hauptsächlich durch nicht neu besetzte Stellen und Arbeitnehmer, die in Rente gehen. Betriebsbedingte Kündigungen wurden ausgeschlossen. Gleichzeitig will Porsche über 2 Milliarden Euro in die beiden Standorte investieren. Nun ist es offiziell, Steffen Bilger wird neuer Verkehrsminister. Er löst Patrick Schnieder ab. Der Vorgang hatte für Kritik an Kanzler Merz gesorgt, weil er, Schnieder, das schon letzte Woche gesagt hatte, ihm dann aber sein Wunschnachfolger abgesprungen war. Außerdem wird Franziska Hoppermann neue Generalsekretärin der CDU. Neben Spanien und Frankreich brennen nun auch Wälder in Portugal. Seit dem Nachmittag kämpfen vor allem im Norden und in der Mitte des Landes über 1000 Einsatzkräfte gegen die Flammen, unter anderem mit Löschflugzeugen. Wegen des heißen Wetters herrscht fast überall im Land eine sehr hohe Brandgefahr. Seine Körperweltenausstellungen kennt die ganze Welt. Nun ist der berühmte Leichenpräparator Gunther von Hagens tot. Der 81-Jährige starb am Freitag, wie seine Familie mitteilte. Mit der von ihm entwickelten Konservierungstechnik zeigte er die Anatomie von menschlichen Körpern an echten Leichen.
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3: Wolkig ist es gerade, dazu bleibt es meist trocken. Nur ganz im Norden kann ab und mal etwas Regen dabei sein. Später setzt sich dann öfter freundliches Sommerwetter durch. Nur vereinzelt ziehen noch mehr Wolken durch. Und die Höchstwerte liegen zwischen 20 und 33 Grad. Morgen wird es insgesamt noch heißer und weiter trocken. Maximal bis 38 Grad.
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4: Auf der A8 Stuttgart Richtung München, Vorsicht, zwischen Eichelberg und der Raststätte Gruibing Süd gibt es eine Ölspur auf der rechten Fahrbahn. 4 Kilometer stockender Verkehr auf der A8 Karlsruhe Richtung Stuttgart, zwischen Leonberg Ost und dem Kreuz Stuttgart. In Stuttgart ist die B27 Neue Weinsteige zwischen dem Ernst-Sieglin-Platz und auf dem Heigst wegen eines Feuerwehreinsatzes gesperrt. Aktuell staut es sich auf 3 Kilometern. Und auf der B27 Balingen Richtung Tübingen hat es zwischen Bodelshausen und Bad Sebastiansweiler einen Unfall gegeben. Wir wünschen eine gute Fahrt.
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1: Wolkig ist es gerade, dazu bleibt es meist trocken. Nur ganz im Norden kann ab und mal etwas Regen dabei sein. Später setzt sich dann öfter freundliches Sommerwetter durch. Nur vereinzelt ziehen noch mehr Wolken durch. Und die Höchstwerte liegen zwischen 20 und 33 Grad. Morgen wird es insgesamt noch heißer und weiter trocken. Maximal bis 38 Grad.
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2: Auf der A8 Stuttgart Richtung München, Vorsicht, zwischen Eichelberg und der Raststätte Gruibingen Süd gibt es eine Ölspur auf der rechten Fahrbahn. 4 Kilometer stockender Verkehr auf der A8 Karlsruhe Richtung Stuttgart, zwischen Leonberg Ost und dem Kreuz Stuttgart. In Stuttgart ist die B27 Neue Weinsteige zwischen dem Ernst-Sieglin-Platz und auf dem Heigst wegen eines Feuerwehreinsatzes gesperrt. Aktuell staut es sich auf 3 Kilometern. Und auf der B27 Balingen Richtung Tübingen hat es zwischen Bodelshausen und Bad Sebastiansweiler einen Unfall gegeben. Wir wünschen eine gute Fahrt.
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1: Im Studio Colin Mock. Schönen guten Morgen. Nach dem Anschlag auf den CSD in Berlin hat Innenminister Dobrindt neue Sicherheitsmaßnahmen angekündigt. Zum Beispiel soll das Jugendstrafrecht künftig nicht mehr für heranwachsende Gefährder unter 21 angewendet werden, denn der mutmaßliche Täter bekam wegen Terrorvorbereitung im Mai deshalb nur eine Bewährungsstrafe. Dobrindt sagte dazu im Ersten:
2: Die Staatsanwaltschaft hat dagegen Beschwerde eingelegt. Es hatten offensichtlich viele Bedenken dabei und deswegen bleibt es dabei. Wir brauchen Regeln, die dafür sorgen, dass Gefährder nicht mit Jugendstrafrecht behandelt werden und schon gleich gar nicht auf Bewährung in Freiheit kommen.
1: Außerdem will Dobrindt stärker auf Fußfesseln und die umstrittene Präventivhaft setzen. Hamburg überprüft währenddessen noch einmal genau das Sicherheitskonzept für den eigenen CSD. 250.000 Menschen werden dazu am Samstag erwartet. Unter anderem soll die Polizei noch präsenter sein. Trotzdem heißt es aus der Innenbehörde, Besucherinnen und Besucher können ohne Sorgen zum CSD gehen. Sprecher Daniel Schäfer sagte uns:
3: Bezirksamt, Polizei, Veranstalter, alle, die daran mitwirken, die da beteiligt sind, sind im intensiven Austausch, setzen sich nochmal zusammen und gucken da nochmal sorgfältig drauf. Es gibt bereits ein sehr gutes Sicherheitskonzept, das auch in den letzten Jahren sehr gut aufgegangen ist. Aber grundsätzlich hat sich jetzt, was die Gefährdungseinschätzung für den CSD in Hamburg angeht, erstmal nichts verändert.
1: Bei den Waldbränden in Südeuropa können die Feuerwehrleute erste Erfolge verzeichnen. In Spanien konnten einige wieder zurück nach Hause. Im Südwesten Frankreichs ist die Lage stabil. Dafür brennt es jetzt auch in Portugal. Seit dem Nachmittag kämpfen im Norden und in der Mitte hunderte Einsatzkräfte gegen die Flammen. Bei Porsche werden in den nächsten Jahren 5000 weitere Stellen abgebaut. Allerdings sozialverträglich, ohne betriebsbedingte Kündigung. Darauf haben sich Vorstand und Betriebsrat geeinigt. Gleichzeitig gibt es im Management Einschnitte beim Gehalt. Das soll die Standorte im Raum Stuttgart sichern.
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4: Wir erwarten sommerliches Wetter heute an diesem Dienstag. Bis zu 29 Grad, dazu viel Sonne. Schauen wir auf den Neckar, bleibt Wettertrend. Dann wird es morgen so richtig heiß. Morgen ebenfalls viel Sonne bei bis zu 35 Grad. Übermorgen am Donnerstag, da kommen dann ein paar Wolken mit hinzu. Richtig heiß bleibt es trotzdem bei Maxiwerten um die 36 Grad.
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4: Die Straßen an diesem Dienstag sind frei. Ich wünsche allen da draußen gute und sichere Fahrt.
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4: Die stehen in Schönberg, in der Schweizer Straße sowie am Ortsausgang Honau in Richtung Treifelberg.
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4: Einen guten Morgen euch. Schön, dass ihr mit dabei seid an diesem Dienstag. Ich hoffe, ihr seid gestern gut in die neue Woche gestartet. Ich hatte ja noch einen Tag frei. Freue mich umso mehr, heute da zu sein. Wir starten ganz gemütlich mit Enya und dem Orinoco Flow.

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0: Seal, Crazy, einfach gute Musik. Ihr hört Neckar, bleibt stadtklar, die Morgenshow. Schön, dass ihr mit dabei seid. 29 Grad und viel Sonne erwarten uns heute.
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2: Musik von vor fast 300 Jahren finden viele heutzutage ganz schön altmodisch. Damals, als Johann Sebastian Bach gelebt hat, fanden viele seine Musik viel zu modern, die Rhythmen und Harmonien zu ungewohnt und kompliziert, seine Stücke zu opernhaft oder zu wild. Ja, Bachs Musik ist manchmal echt knifflig. Viele erzählen das, die schon mal was von ihm einstudieren mussten. Bei den Aufführungen klingt es dann mal fröhlich, mal andächtig, immer bewegend und oft einfach himmlisch. Viele Bibeltexte hat Bach in Musik umgesetzt. Manche sagen sogar, der tiefgläubige Bach war der fünfte Evangelist, also in einer Reihe mit den Vieren, die die biblischen Geschichten von Jesus erzählt haben. Weil er heute vor 276 Jahren gestorben ist, denken heute besonders viele Musikfreunde und Christen überall auf der Welt an diesen Mann und an seine bis heute lebendige Musik, an Johann Sebastian Bach. Daniel Heinze, Katholische Kirche.
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0: Neckar bleibt Stadtklar, die Morgenshow an eurem Dienstagmorgen. Schön, dass ihr mit dabei seid. Ja, ihr kennt's vielleicht. Geburtstag, Karrieresprung oder auch vielleicht eine Erinnerung an einen besonderen Moment im Leben. Man kauft sich gern Geschenke für sich selbst. Im Schnitt gehen dafür sogar rund 2000 Euro im Jahr dafür drauf. Das hat eine Umfrage der FOM Hochschule für Ökonomie und Management ergeben. Thomas Brock hat sich eingelesen.
1: Besonders beliebt, um sich selbst zu belohnen oder einfach nur was zu gönnen, sind Kleidung, Reisen oder auch ein gutes Essen. Am spendabelsten sind dabei Menschen im Alter zwischen 29 und 44 und Männer geben durchschnittlich mehr für sich selbst aus als Frauen.
0: Thomas Brock mit Infos rund um die Geschenke für sich selbst. Im Jahr geben wir bis zu 2000 Euro dafür aus. Jetzt habe ich mal überlegt, was war denn so das letzte Geschenk von mir an mich selbst? Ich glaube, entweder war es meine Uhr, meine Sportuhr oder mein Seitenschläferkissen. Das hatte ich lang im Kopf und habe mir jetzt eins gekauft. Es ist der Wahnsinn. Ich kann es nur empfehlen. Was ist euer letztes Geschenk an euch selbst gewesen? Schreibt mir da gerne eine Nachricht. 07121 945 88 99.
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8: Ich bin Wolfgang Bofinger. Guten Morgen. Die beim Berliner CSD-Anschlag getötete Frau war eine polnische Mutter. Sie war laut regierendem Bürgermeister Wegner mit ihrer Tochter in der Hauptstadt. Die polnische Regierung reagierte mit Bestürzung und Trauer auf ihren Tod. Bundeskanzler Merz lässt prüfen, wie die Bewegungsfreiheit potenzieller Gefährder beschränkt werden kann. Der mutmaßliche getötete Attentäter Abdul B. war deutscher Staatsangehöriger mit libanesischen Wurzeln und soll Verbindungen zur Terrormiliz IS gehabt haben. Beim Sportwagenbauer Porsche fallen in den kommenden Jahren weitere 5000 Stellen in der Region Stuttgart weg. Im Gegenzug haben sich Unternehmen und Betriebsrat darauf geeinigt, betriebsbedingte Kündigungen bis Ende 2035 auszuschließen.
9: Die Jobs sollen vor allem über Altersteilzeit, freiwillige Aufhebungsverträge und frei werdende Stellen wegfallen. Gleichzeitig investiert Porsche gut 2 Milliarden Euro in die beiden Stammwerke Zuffenhausen und Weissach. Für die Beschäftigten bedeutet der Kompromiss aber auch Einschnitte. Das Weihnachtsgeld fällt geringer aus, Homeoffice wird eingeschränkt und Tariferhöhungen werden bis 2035 teilweise einbehalten. Zoe Tassovali, Nachrichtenredaktion.
8: Nach Meldungen über einen Bären im Allgäu hat das Bayerische Landesamt für Umwelt Entwarnungen gegeben. Der vermeintliche Bärenkot stamme in Wahrheit von einem Dachs. Das habe die Laboruntersuchung im Senckenberg-Institut ergeben. Weil Dachse zum Teil ähnliche Dinge fressen wie Bären, könne der Kot demnach in Einzelfällen den Hinterlassenschaften eines Bären ähneln. Ein echter Braunbär war zuletzt im Frühjahr 2023 im Allgäu unterwegs.
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10: In Reutlingen ist ein mutmaßlicher Rauschgiftdealer in U-Haft genommen worden. Als die Beamten den 28-Jährigen kontrollieren wollten, versuchte er zu flüchten, stolperte aber über seinen Roller. Dabei warf er eine Bauchtasche weg. Darin fanden die Polizisten Marihuana, Kokain, Ecstasy sowie mehrere hundert Euro Bargeld, auch in ausländischer Währung. Der Mann ist Polizei bekannt und vorbestraft. Karin Rothau, Neckaralb live in Reutlingen.
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11: Heiß wird's heute und die nächsten Tage. Heute 29 Grad. Viel Sonne. Schauen wir auf morgen. Dann hilft da nur Eis. 35.

0: Grad mit ebenfalls viel Sonne. Übermorgen am Donnerstag dann sogar Maxi-Werte von bis zu 36 Grad. Dazu gibt's Sonne-Wolken-Mix in den Freitag rein. Kann es dann örtlich etwas regnen.
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0: Die Straßen an diesem Dienstag sind frei. Ich wünsche allen da draußen gute und sichere Fahrt.
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0: Die stehen in Schönberg, in der Schweizer Straße sowie am Ortsausgang Honau in Richtung Treifelberg.
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0: Einen guten Morgen. Für die Süßen unter euch gibt's einen passenden Song. U2, Sweetest Thing.

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1: Euer Dienstagmorgen mit einfach gute Musik. Schön, dass ihr mit dabei seid. Wir haben heute viel Sonne vor uns bei 29 Grad in der schönsten Region der Welt. Ja, was unser Telefoncheck so treibt, da schauen wir mal nach.
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3: Tom?
4: Ja, grüß Gott, Rechtsanwaltsbüro Fürst und Elbertshagen, München. Wir vertreten die Zeitschrift Playboy Deutschland in allen Angelegenheiten der Fotovermarktung, Vermarktungsrechte und Markenschutzrecht. Mhm. Und der Playboy Verlag hat sich die weltweiten Vermarktungsrechte für das Playmate Katrin Latus gesichert. Und von dieser Katrin haben Sie auch schon ein paar Fotos geschossen.
3: Ja, das war allerdings vor dem Playboy schon.
4: Ja, das ist ja, macht ja nichts zur Sache. Wir wollten jetzt zuerst mal am Telefon mit Ihnen reden, weil unser Mandant nicht möchte, dass da irgendwelche Amateurfotos existieren, möglicherweise die dann einmal am Markt auftauchen.
3: Mhm.
4: Ja. Jetzt haben wir als erste Maßnahme, erstens mal müssen Sie von Ihrer Webseite die Fotos von der Katrin verschwinden lassen und auch die Werbung mit dem Playboy Playmate.
3: Also gut, das mit den Playboy-Sachen, das kann man soweit rausnehmen, das ist ja überhaupt kein Problem, aber die Bilder komplett wegzunehmen, das ist so eine Sache.
4: Also ja, das müssen Sie schon machen.
3: Wie viel Zeit habe ich da dafür?
4: Jetzt machen wir es doch so, Herr Meier. Ich schicke Ihnen einen Revers zu, auf dem Sie auf den Vermarktungsanspruch verzichten, auch aufs Urheberrecht und so weiter. Und wenn Sie uns das ganze Material mit einer eidesstattlichen Erklärung zugeschickt haben, dass dann nichts mehr weiter existiert, dann überweisen wir Ihnen 50 Euro für Ihre Auslagen. Ja? Seien Sie da einverstanden?
3: So jetzt auf die Schnelle am Telefon nicht. Das Ganze ist aber etwas weitläufig, weil sie auf meinem Kalender erscheint.
4: Ja, auf keinen Fall. Herr Meier, auf welchen Kalender?
3: Das ist von irgendeinem Verlag in Hamburg oder so. Ja. Allerdings, wie gesagt, das war alles schon vor der Playboy-Sache.
4: Das spielt keine Rolle, Herr Meier. Nur nochmal ein Rat. Sie sollten also in Zukunft keine Mädels mehr fotografieren, ne? Sondern lieber mehr Radio hören, damit Sie in Zukunft eher vor scharfen Kurven gewarnt werden, ne?
3: Wieso? Das ist ja verboten, dass ich das mache.
4: Also die Fotos sind schon klasse. Hier ist der Telefoncheck.
3: Ach du Scheiße.
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0: Einfach gute Musik, ihr hört Neckar bleibt Stadtler, die Morgenshow. Schön, dass ihr mit dabei seid. Heute bis zu 29 Grad. Viel Sonne erwartet uns an diesem Dienstag. Ja, die Sommerferienzeit, die naht ebenfalls. Dann geht's wieder auf den Campingplatz, an den Strand, in die Berge oder auch einfach nur zur Familie. Wer die eigenen vier Wände für ein paar Tage verlässt, der sollte auch hier einige Vorkehrungen treffen. Kollegin Alicia Vinzio, die erklärt uns, wie wir unser Haus oder unsere Wohnung urlaubsreif machen. Alicia, was sollte ich denn alles verschließen und abschalten?
1: Also Fenster und Türen sollten fest verschlossen sein, das ist ja klar. Wer hier ganz sicher sein möchte, kann auch extra Sicherung als Einbruchschutz anbauen. Das macht es den Einbrechern nicht nur schwerer, sondern im Fall der Fälle gibt es auch weniger Probleme mit der Versicherung. Dann sollten meine Wasserhähne abgedreht sein, damit das Wasser im Falle eines Rohrbruchs nicht unkontrolliert fließt, und elektrische Geräte sollten vom Netz genommen werden.
0: Da entstehen sonst nur unnötige Kosten. Kann ich denn irgendwas machen, um so einen Einbruch während des Urlaubs zu verhindern?
1: Ich könnte zum Beispiel Zeitschaltuhren im Haus installieren, damit abends das Licht brennt, obwohl ja niemand zu Hause ist. Dasselbe funktioniert mit Rollläden, die automatisch hoch und runter gehen, und das vermittelt jedenfalls den Eindruck, als wäre das Haus bewohnt. Wertvolle Gegenstände sollten am besten in ein Safe oder man mietet sich irgendwo ein Schließfach. Wenn ich sogar eine Alarmanlage habe, sollte ich natürlich auf keinen Fall vergessen, diese zu aktivieren. Und wenn ich ein gutes Verhältnis mit meinen Nachbarn habe, dann kann ich die auch bitten, ob die immer mal einen Blick aufs Haus haben.
0: Manchmal schauen die Nachbarn ja sogar immer nach den Pflanzen und zum Beispiel auch nach der Post. Ist voll nett, wenn es so ist. Zum Schluss aber noch, kann ich denn mein Haus oder die Wohnung auch aus der Ferne im Blick haben, Alicia?
1: Ja, da gibt es Kameraüberwachungssysteme, die sich mit Apps auf dem Handy verbinden lassen. Da kann man je nachdem, wo die Kameras installiert sind, sein Heim beobachten, egal wo man ist. Bei manchen Systemen bekommt man sogar eine Meldung, wenn sich etwas am oder im Haus bewegt.
0: Klingt gut, muss ich mal ausprobieren, Kollegin Alicia Vinzio, mit den Infos, wie wir unser Haus oder die Wohnung urlaubsreif machen. Ich hoffe, dass bei euch nichts passiert und dass ihr einen schönen Urlaub habt. 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
5: Ich bin Wolfgang Bofinger. Guten Morgen. Nach dem Terroranschlag gegen den Christopher Street Day in Berlin steht jetzt fest, wer die getötete Frau war. Laut Berliner Senat handelt es sich um eine polnische Mutter, die mit ihrer Tochter zu Besuch in der Hauptstadt war.
6: Die polnische Regierung will sich jetzt um die Familie der Getöteten kümmern. Den 29 Verletzten geht's inzwischen besser. Laut der Berliner Charité schwebt niemand mehr in Lebensgefahr. Während die Menschen langsam wieder versuchen, auf die Beine zu kommen, stellt sich die Politik vor allem eine Frage. Hätte der Anschlag verhindert werden können? Das Innenministerium soll prüfen, wie sich die Bewegungsfreiheit islamistischer Gefährder stärker einschränken lässt, wenn sie nicht in Haft sitzen. Zoe Tassovali, Nachrichtenredaktion.
5: In Baden-Württemberg bekommen einige Schülerinnen und Schüler eine neue Version ihres Abi-Zeugnisses, weil der Schnitt wegen eines Softwarefehlers zunächst falsch angegeben war. Laut Kultusministerium sind rund 100 Abiturienten von den fehlerhaften Zeugnissen betroffen. Für sie verschlechtert sich ihre Note demnach leicht. Wie sich dieser Programmierfehler am Ende auswirkt, zum Beispiel bei einer Bewerbung, sei noch unklar. In Österreich hat die Serienproduktion eines E-Lastwagens begonnen, der aus chinesischen und europäischen Teilen besteht. Es sei für ein Gesamtzuggewicht von 42 Tonnen ausgelegt und habe eine Reichweite von rund 600 Kilometern, so der Hersteller Superpanther. Zu den europäischen Zulieferern gehöre unter anderem ZF.
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7: Ein Landwirt hat auf einer Wiese in Grosselfingen einen 1 Hektar großen Smiley aus Sonnenblumen angepflanzt. Echte Landschaftskunst und mal was anderes als Kornkreise oder Maislabyrinthe. Der Landwirt hat das Sonnenblumenbild mit GPS-Unterstützung eingesät. Nur Mund und Augen sind Handarbeit. Wer es anschauen möchte, muss sich beeilen. In ein paar Wochen sind die Blumen verblüht. Walter Frevert, Neckaralb live in Grosselfingen.
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8: Wir erwarten sommerliches Wetter heute an diesem Dienstag. Bis zu 29 Grad, dazu viel Sonne. Schauen wir auf den Neckaralb Live Wettertrend. Dann wird es morgen so richtig heiß. Morgen ebenfalls viel Sonne bei bis zu 35 Grad. Übermorgen am Donnerstag, da kommen dann ein paar Wolken mit hinzu. Richtig heiß bleibt es trotzdem bei Maxi-Werten um die 36 Grad.
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8: Die Straßen an diesem Dienstag sind frei. Ich wünsche allen da draußen gute und sichere Fahrt.
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8: Die stehen in Schönberg, in der Schweizer Straße sowie am Ortsausgang Honau in Richtung Treifelberg.
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8: Kommt mir gut raus an diesem Dienstagmorgen. Setzt mir ein Lächeln auf. Das steht euch. Chris Rea dazu. The Road to Hell.

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0: Start klar, die Morgenshow. Schön, dass ihr mit dabei seid. Einfach gute Musik gibt's bei uns und natürlich auch ein kurzer Blick aufs Wetter. Heiß, Sonne, 29 Grad. Mehr ist dazu nicht zu sagen. Aber heute ist noch was, und zwar der Tag des Naturschutzes. Ist ein guter Anlass, mal darauf zu schauen, was wir eigentlich alles direkt vor der Haustür haben und wie wir unsere Natur schützen können. Kollegin Katharina Simon hat sich da mal schlau gemacht. Katha, was hast du rausgefunden?
1: Eine ganze Menge. Zum Beispiel leben in Baden-Württemberg rund 50.000 verschiedene Tier-, Pflanzen- und Pilzarten. Damit gehört unser Bundesland zu den artenreichsten in ganz Deutschland. Und genau daran soll der Welttag des Naturschutzes erinnern, den wir jedes Jahr am 28. Juli feiern. Daran, dass Wälder, Flüsse, Seen und all die Tiere und Pflanzen eben keine Selbstverständlichkeit sind, sondern etwas, worauf wir gut aufpassen müssen.
0: Bei uns in der Region haben wir ja da von einiges, stimmt's?
1: Ja, zwischen Neckar und Alb hat's wirklich tolle Naturräume. Mit der Schwäbischen Alb, den Wacholderheiden, Streuobstwiesen oder dem Schönbuch zum Beispiel. Gerade die Alb, die gehört zu den artenreichsten Regionen in Baden-Württemberg. Hier leben seltene Tiere wie der Apollofalter oder verschiedene Fledermausarten. Auch viele heimische Orchideen wachsen nur an solchen besonderen Standorten. Das Problem ist, solche Lebensräume geraten immer mehr unter Druck, etwa durch Bebauung oder auch durch den Klimawandel. Deshalb ist es wichtig, sie zu erhalten.
0: Ja, da braucht's den Schutz. Aber was kann man denn jetzt als Einzelperson machen?
1: Im Garten oder auf dem Balkon helfen zum Beispiel heimische Pflanzen den Insekten. Wer Müll in der Natur wieder mitnimmt oder aufsammelt, wenn er was findet, auf den Wegen bleibt oder regionale Produkte kauft, der unterstützt ebenfalls den Naturschutz. Und manchmal reicht es schon, der Natur einfach ihren Platz zu lassen. Also keine Blumen zu pflücken oder den Tieren nicht unnötig zu nahe zu kommen. Viele kleine Beiträge geben am Ende dann einen großen Beitrag.
0: Dann nutzen wir doch den Welttag des Naturschutzes heute einfach als kleinen Denkanstoß. Schließlich beginnt Naturschutz oft direkt vor der eigenen Haustür oder auch bei uns zwischen Neckar und Alb in den Gärten. Also ihr wisst, was zu tun ist. Wir wollen unsere Natur erhalten, damit sie lange schön bleibt und am besten auch noch für unsere Kinder und deren Kinder. In diesem Sinne einen schönen Tag des Naturschutzes. 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

0: Euer Lieblingsradio am Dienstag. Schön, dass ihr mit dabei seid. Ihr dürft gut zuhören. Ich brauche mal kurz eine halbe Minute von euch.
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2: Wenn Sandburgen bauen zu langweilig wird, dürfen die Kinder Papi am Strand einbuddeln. Erst mit feinem Pudersand. Dann wird der feuchtere Sand in großen Bergen auf dem ganzen Körper verteilt und festgeklopft. Und irgendwann liegt eine Zugspitze aus Sand auf Papa und nur die zugekniffenen Augen und der Mund gucken raus.
3: Jetzt kann ich mich gar nicht mehr bewegen.
2: Und in diesem Moment haben alle Familienmitglieder ihre ganz eigenen Gedanken. Das kleine Kind denkt:
4: Oh, das haben wir voll gut gemacht.
2: Das große Kind denkt:
5: Und jetzt bestelle ich mir mit seinem Handy eine Playstation.
2: Der Hund denkt:
6: Ich glaube, den muss ich jetzt mal als meins markieren.
2: Und Mama denkt:
7: Ach, so ganz unbeweglich ist der und hat der imposant.
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1: Ich bin Wolfgang Bofinger. Guten Morgen. Die beim Berliner CSD-Anschlag getötete Frau war eine polnische Mutter. Sie war laut regierendem Bürgermeister Wegner mit ihrer Tochter in der Hauptstadt. Die polnische Regierung reagierte mit Bestürzung und Trauer auf ihren Tod. Kanzler Merz lässt prüfen, wie die Bewegungsfreiheit potenzieller Gefährder beschränkt werden kann. Der getötete mutmaßliche Attentäter Abdul B. war deutscher Staatsangehöriger mit libanesischen Wurzeln und soll Verbindungen zur Terrormiliz IS gehabt haben. Beim Sportwagenbauer Porsche fallen in den kommenden Jahren weitere 5000 Stellen in der Region Stuttgart weg. Im Gegenzug haben sich Unternehmen und Betriebsrat darauf geeinigt, betriebsbedingte Kündigungen bis Ende 2035 auszuschließen.
2: Die Jobs sollen vor allem über Altersteilzeit, freiwillige Aufhebungsverträge und frei werdende Stellen wegfallen. Gleichzeitig investiert Porsche gut 2 Milliarden Euro in die beiden Stammwerke Zuffenhausen und Weissach. Für die Beschäftigten bedeutet der Kompromiss aber auch Einschnitte. Das Weihnachtsgeld fällt geringer aus, Homeoffice wird eingeschränkt und Tariferhöhungen werden bis 2035 teilweise einbehalten. Zoe Tassovali, Nachrichtenredaktion.
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3: Reutlingen führt ab dem kommenden Jahr eine Bettensteuer ein. Erwachsene zahlen dann pro Übernachtung 3 Euro. Die Stadt rechnet dadurch jährlich mit Einnahmen von rund 800.000 Euro. Der angespannte Haushalt soll damit entlastet werden. Kritik kommt von den Hoteliers. Sie befürchten mehr Bürokratie und sehen Nachteile im Wettbewerb mit anderen Städten. Gerade auf einem preissensiblen Tourismusmarkt. Karin Rothau, Neckaralb live in Reutlingen.
1: Der Sturm der Begeisterung kennt keine Grenzen mehr. Marvel-Fans stehen bereits in den Startlöchern, denn morgen kommt der neue Spider-Man-Film Brand New Day in die Kinos. In Paris gab es für Hauptdarsteller Tom Holland bei einer Fanveranstaltung einen musikalischen Flashmob. 2,4 Millionen Likes nur auf Instagram innerhalb von nur 12 Stunden waren die Folge.
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4: Wir erwarten sommerliches Wetter heute an diesem Dienstag. Bis zu 29 Grad, dazu viel Sonne. Schauen wir auf den Neckar Live Wettertrend. Dann wird es morgen so richtig heiß. Morgen ebenfalls viel Sonne bei bis zu 35 Grad. Übermorgen am Donnerstag, da kommen dann ein paar Wolken mit hinzu. Richtig heiß bleibt es trotzdem bei Maxi-Werten um die 36 Grad.
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4: Die Straßen an diesem Dienstag sind frei. Ich wünsche allen da draußen gute und sichere Fahrt.
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4: Die stehen in Schönberg, in der Schweizer Straße sowie am Ortsausgang Honau in Richtung Treifelberg.
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4: Einen guten Morgen euch, die Pet Shop Boys, Domino Dance.

0: einfach gute Musik zum Aufstehen. Ihr hört Neckar, bleibt stadtklar, die Morgenshow, euer Lieblingsradio. 29 Grad heute, viel Sonne. Ja, ihr dürft die Ohren spitzen, die Lauscher, die machen da Move. Skate mal wieder bis zum Lerner.
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0: Ihr kennt es vielleicht, denn so große Eispackung im Gefrierschrank und ist die Eispackung einmal geöffnet, dann bildet sich da ganz schnell so Eiskristalle im Eis, wenn ihr die Packung wieder eingefriert. Da geht's aber einen Trick, wie ihr das Eis, das ihr da wieder eingefriert, ganz lang noch cremig hält. Und zwar einfach die Verpackung in eine Plastiktüte einpacken ins Gefrierfach. So bleibt nämlich das Eis vom ersten bis zum letzten Löffel cremig, egal wie oft ihr das aufgefriert und wieder eingefriert. Also etwa vergessen! Wollt ihr, dass das Eis bleibt cremig, wenn ihr es rausholt aus dem Gefrierschrank? Dann, denn es doch erst lager im Gefrierschrank mit Retierte drumrum und sagt mir danach vielen Dank. Hätt vergessen.
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ganz einfach. Gute Musik hier, Neckar, bleibt stattklar, die Morgenshow. Schön, dass ihr mit dabei seid, ja. Heute hatten wir auch schon die Frage, was habt ihr denn euch das letzte Mal gegönnt? Also so als Geschenk für euch gibt es ja verschiedenste Dinge. Manchmal ist es ja auch einfach nur so was Kleines, was man sich schon lang mal gewünscht hat. Vielleicht so eine kleine neue Kette, ein Fußkettchen zum Beispiel. Die waren ja mal sehr beliebt. Ich weiß gar nicht, was gerade so im Trend ist. Schreibt mir da doch gern mal, was war das letzte, womit ihr euch selbst beschenkt habt? 07121 945 88 99. 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
5: Ich bin Wolfgang Bofinger. Guten Morgen. Nach dem Terroranschlag gegen den Christopher Street Day in Berlin steht nun fest, wer die getötete Frau war. Laut Berliner Senat handelt es sich um eine polnische Mutter, die mit ihrer Tochter zu Besuch in der Hauptstadt war.
6: Die polnische Regierung will sich jetzt um die Familie der Getöteten kümmern. Den 29 Verletzten geht's inzwischen besser. Laut der Berliner Charité schwebt niemand mehr in Lebensgefahr. Während die Menschen langsam wieder versuchen, auf die Beine zu kommen, stellt sich die Politik vor allem eine Frage. Hätte der Anschlag verhindert werden können? Das Innenministerium soll prüfen, wie sich die Bewegungsfreiheit islamistischer Gefährder stärker einschränken lässt, wenn sie nicht in Haft sitzen. Zoe Tassovali, Nachrichtenredaktion.
5: Der Gewinn von Mercedes-Benz ist im zweiten Quartal dieses Jahres um 13,5% gestiegen. Von April bis Juni kletterte das Konzernergebnis im Vergleich zum Vorjahreszeitraum von 957 Millionen Euro auf gut 1,1 Milliarden Euro, teilte der Stuttgarter Autobauer mit. Mercedes habe seine Effizienz und Produktivität weiter verbessert, hieß es. Ein deutliches Minus in China hatte im zweiten Quartal erneut für einen Absatzrückgang gesorgt. Bei den PKW ging der Absatz in China um satte 30% zurück. Im Allgäu ist die Aufregung um mögliche Spuren eines Bären beendet. Die Hinterlassenschaft stammt nicht von dem Wildtier, sondern von einem Dachs. Das hat eine Laboranalyse ergeben. Verwechslungen sind möglich, weil beide Tiere zum Teil ähnliche Nahrung fressen und ihre Hinterlassenschaften deshalb manchmal ähnlich aussehen.
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7: Welche Gefahr von Wald- und Flächenbränden ausgeht, sieht man derzeit in Spanien und Frankreich. Drohnen können der Feuerwehr im Brandfall wertvolle Dienste leisten. Das Fraunhofer-Institut, die Uni Stuttgart und die Landkreise Reutlingen und Zollernalbkreis untersuchen in einem gemeinsamen Projekt, wie Drohnen schnellere Lagebilder liefern und die Rettungskräfte schon auf der Anfahrt unterstützen können. Die Projektergebnisse sollen dann als Blaupause für weitere Landkreise und Regionen dienen. Ilona Leicht, Neckaralb live. In Reutlingen.
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8: Heiß wird's heute und die nächsten Tage. Heute 29 Grad. Viel Sonne. Schauen wir auf morgen, dann hilft da nur Eis. 35 Grad mit ebenfalls viel Sonne. Übermorgen am Donnerstag dann sogar Maxiwerte von bis zu 36 Grad. Dazu gibt's Sonne-Wolken-Mix. In den Freitag rein kann's dann örtlich etwas regnen.
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8: Die Straßen an diesem Dienstag sind frei. Ich wünsche allen da draußen gute und sichere Fahrt.
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8: Die stehen in Schönberg, in der Schweizer Straße sowie am Ortsausgang Onstmettingen in Richtung Tailfingen. An der Landstraße einen Blitzer habe ich noch in Hirlingen, in der Bietenhauser Straße. In Ofterdingen blitzen sie, in der Schillerstraße sowie in Nähren am Nordring. Geblitzt wird dann noch in Honau, am Ortsausgang in Richtung Dreifelberg sowie in Pfullingen in der Eichendorfstraße. Einen Blitz habe ich noch am Ortsausgang Ehningen unter Achalm in Richtung Metzingen sowie in Kusterdingen in der Heusteigstraße. In deren Dingen blitzen sie in der Waldhörnle-Straße sowie in Würmlingen in der Almenstraße. Und der letzte mir bekannte Blitzer, der steht in Steinenbronn in der Umgehungsstraße.
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8: Einen guten Morgen euch. Ja.

0: London Beats, I've been thinking about you. Einfach gute Musik für euren Dienstagmorgen. Heute bis zu 29 Grad, dazu viel Sonne. Das heißt für euch viel trinken und eincremen. Ich würde es euch empfehlen. Ja, und was sonst so los ist in der Region? Die Kollegin hat euch die wichtigsten Infos.
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2: Mit mir Katharina Simon, guten Morgen.
1: Kreis Tübingen.
2: Nach mehreren Fahrraddiebstählen in der Tübinger Innenstadt sitzen zwei Tatverdächtige jetzt in Untersuchungshaft. Die Männer im Alter von 21 und 38 Jahren sollen unter anderem hochwertige E-Bikes im Wert von rund 10.000 Euro gestohlen und weiterverkauft haben. Bei der Festnahme war einer der beiden mit einem E-Scooter unterwegs, der tags zuvor gestohlen worden war. Die Polizei prüft jetzt, ob das Duo noch für weitere Diebstähle verantwortlich ist.
1: Zollernalbkreis.
2: Autofahrer auf der B27 brauchen jetzt starke Nerven. Zwischen Ofterding und Bodeshausen läuft seit Montag die Fahrbahnsanierung und die sorgt gleich zum Start für lange Staus und Verwirrung. Die Strecke ist bis mindestens Oktober nur noch in Richtung Tübingen befahrbar. In der Gegenrichtung geht's über weiträumige Umleitungen, teilweise mit rund 20 Kilometern Umweg.
1: Kreis Reutlingen.
2: Die Kreiskliniken Reutlingen stehen weiter unter finanziellem Druck. Im vergangenen Jahr lag das Defizit bei rund 13 Millionen Euro. Und auch für die kommenden Jahre rechnen die Verantwortlichen mit hohen Verlusten. Klinikenchef Dominik Nusser schließt deshalb Einsparungen auch beim Personal nicht aus. Gleichzeitig soll eine engere Zusammenarbeit mit dem Zollernalb-Klinikum helfen, Kosten zu senken, unter anderem durch einen gemeinsamen Einkauf.
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0: Live Stadtklar, die Morgenshow an eurem Dienstagmorgen. Schön, dass ihr mit dabei seid. Ja, ihr kennt's vielleicht. Geburtstag, Karrieresprung oder auch vielleicht eine Erinnerung an einen besonderen Moment im Leben. Man kauft sich gern Geschenke für sich selbst. Im Schnitt gehen dafür sogar rund 2000 Euro im Jahr dafür drauf. Das hat eine Umfrage der FOM Hochschule für Ökonomie und Management ergeben. Thomas Brock hat sich eingelesen.
1: Besonders beliebt, um sich selbst zu belohnen oder einfach nur was zu gönnen, sind Kleidung, Reisen oder auch ein gutes Essen. Am spendabelsten sind dabei Menschen im Alter zwischen 29 und 44 und Männer geben durchschnittlich mehr für sich selbst aus als Frauen.
0: Thomas Brock mit Infos rund um die Geschenke für sich selbst. Im Jahr geben wir bis zu 2000 Euro dafür aus. Jetzt habe ich mal überlegt, was war denn so das letzte Geschenk von mir an mich selbst? Ich glaube, entweder war es meine Uhr, meine Sportuhr oder mein Seitenschläferkissen. Das hatte ich hier lang im Kopf und habe mir jetzt eins gekauft. Es ist der Wahnsinn. Ich kann es nur empfehlen. Was ist euer letztes Geschenk an euch selbst gewesen? Schreibt mir da gerne eine Nachricht. 07121 945 88 99.
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8: Ich bin Wolfgang Bofinger. Guten Morgen. Beim Sportwagenbauer Porsche fallen in den kommenden Jahren weitere 5000 Stellen in der Region Stuttgart weg. Im Gegenzug haben sich Unternehmen und Betriebsrat darauf geeinigt, betriebsbedingte Kündigungen bis Ende 2035 auszuschließen.
9: Die Jobs sollen vor allem über Altersteilzeit, freiwillige Aufhebungsverträge und frei werdende Stellen wegfallen. Gleichzeitig investiert Porsche gut 2 Milliarden Euro in die beiden Stammwerke Zuffenhausen und Weissach. Für die Beschäftigten bedeutet der Kompromiss aber auch Einschnitte. Das Weihnachtsgeld fällt geringer aus, Homeoffice wird eingeschränkt und Tariferhöhungen werden bis 2035 teilweise einbehalten. Zoe Tassovali, Nachrichtenredaktion.
8: In Baden-Württemberg bekommen einige Schülerinnen und Schüler eine neue Version ihres Abi-Zeugnisses, weil der Schnitt wegen eines Softwarefehlers zunächst falsch angegeben war. Laut Kultusministerium sind rund 100 Abiturienten von den fehlerhaften Zeugnissen betroffen. Für sie verschlechtert sich ihre Note demnach leicht. Wie sich dieser Programmierfehler am Ende auswirkt, zum Beispiel bei einer Bewerbung, sei noch unklar. Weil ein Lastwagen auf der A8 100

0: Neckaralb live in Reutlingen.
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2: Wir erwarten sommerliches Wetter heute an diesem Dienstag. Bis zu 29 Grad, dazu viel Sonne. Schauen wir auf den Neckarab Live Wettertrend. Dann wird es morgen so richtig heiß. Morgen ebenfalls viel Sonne bei bis zu 35 Grad. Übermorgen am Donnerstag, da kommen dann ein paar Wolken mit hinzu. Richtig heiß bleibt es trotzdem bei Maxi-Werten um die 36 Grad.
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2: Die Straßen an diesem Dienstag sind frei. Ich wünsche allen da draußen gute und sichere Fahrt.
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2: Die stehen in Schönberg, in der Schweizer Straße sowie am Ortsausgang Honau in Richtung Treifelberg.
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2: Wir haben Dienstag. Kommt gut raus. Dazu einfach gute Musik von den Rolling Stones. Saint of Me.

0: Euer Dienstagmorgen mit einfach gute Musik. Schön, dass ihr mit dabei seid. Wir haben heute viel Sonne vor uns bei 29 Grad in der schönsten Region der Welt. Ja, was unser Telefoncheck so treibt, da schauen wir mal nach.
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2: Tom?
3: Ja, grüß Gott, Rechtsanwaltsbüro Fürst und Elbertshagen, München. Wir vertreten die Zeitschrift Playboy Deutschland in allen Angelegenheiten der Fotovermarktung, Vermarktungsrechte und Markenschutzrecht. Mhm. Und der Playboy Verlag hat sich die weltweiten Vermarktungsrechte für das Playmate Katrin Latus gesichert. Und von dieser Katrin haben Sie auch schon ein paar Fotos geschossen.
2: Ja, das war allerdings vor dem Playboy schon.
3: Ja, das ist ja, macht ja nichts zur Sache. Wir wollten jetzt zuerst mal am Telefon mit Ihnen reden, weil unser Mandant nicht möchte, dass da irgendwelche Amateurfotos existieren, möglicherweise die dann einmal am Markt auftauchen.
2: Mhm.
3: Ja. Jetzt haben wir als erste Maßnahme, erstens mal müssen Sie von Ihrer Webseite die Fotos von der Katrin verschwinden lassen und auch die Werbung mit dem Playboy Playmate.
2: Also gut, das mit den Playboy-Sachen, das kann man so weit rausnehmen, das ist ja überhaupt kein Problem, aber die Bilder komplett wegzunehmen, das ist so eine Sache.
3: Ja, ja, das müssen Sie schon machen.
2: Wie viel Zeit habe ich da dafür?
3: Jetzt machen wir es doch so, Herr Meier. Ich schicke Ihnen einen Revers zu, auf dem Sie auf den Vermarktungsanspruch verzichten, auch aufs Urheberrecht und so weiter. Und wenn Sie uns das ganze Material mit einer eidesstattlichen Erklärung zugeschickt haben, dass dann nichts mehr weiter existiert, dann überweisen wir Ihnen 50 Euro für Ihre Auslagen. Ja? Seien Sie da einverstanden?
2: So jetzt auf die Schnelle am Telefon nicht. Das Ganze ist aber etwas weitläufig, weil sie auf meinem Kalender erscheint.
3: Ja, auf keinen Fall. Herr Meier, auf welchen Kalender?
2: Das ist von irgendeinem Verlag in Hamburg oder so. Ja. Allerdings, wie gesagt, das war alles schon vor der Playboy-Sache.
3: Das spielt keine Rolle, Herr Meier. Nur nochmal ein Rat. Sie sollten also in Zukunft keine Mädels mehr fotografieren, ne? Sondern lieber mehr Radio hören, damit Sie in Zukunft eher vor scharfen Kurven gewarnt werden, ne?
2: Wieso? Das ist ja verboten, dass ich das mache.
3: Also die Fotos sind schon klasse. Hier ist der Telefoncheck.
2: Ach du Scheiße.
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0: Einfach gute Musik. Ihr hört Neckar, bleibt Stadtler, die Morgenshow. Schön, dass ihr mit dabei seid. Heute bis zu 29 Grad. Viel Sonne erwartet uns an diesem Dienstag. Ja, die Sommerferienzeit, die naht ebenfalls. Dann geht's wieder auf den Campingplatz, an den Strand, in die Berge oder auch einfach nur zur Familie. Wer die eigenen vier Wände für ein paar Tage verlässt, der sollte auch hier einige Vorkehrungen treffen. Kollegin Alicia Vinzio, die erklärt uns, wie wir unser Haus oder unsere Wohnung urlaubsreif machen. Alicia, was sollte ich denn alles verschließen und abschalten?
1: Also Fenster und Türen sollten fest verschlossen sein, das ist ja klar. Wer hier ganz sicher sein möchte, kann auch extra Sicherung als Einbruchschutz anbauen. Das macht es den Einbrechern nicht nur schwerer, sondern im Fall der Fälle gibt es auch weniger Probleme mit der Versicherung. Dann sollten meine Wasserhähne abgedreht sein, damit das Wasser im Falle eines Rohrbruchs nicht unkontrolliert fließt, und elektrische Geräte sollten vom Netz genommen werden.
0: Da entstehen sonst nur unnötige Kosten. Kann ich denn irgendwas machen, um so einen Einbruch während des Urlaubs zu verhindern?
1: Ich könnte zum Beispiel Zeitschaltuhren im Haus installieren, damit abends das Licht brennt, obwohl ja niemand zu Hause ist. Dasselbe funktioniert mit Rollläden, die automatisch hoch und runter gehen, und das vermittelt jedenfalls den Eindruck, als wäre das Haus bewohnt. Wertvolle Gegenstände sollten am besten in ein Safe, oder man mietet sich irgendwo ein Schließfach. Wenn ich sogar eine Alarmanlage habe, sollte ich natürlich auf keinen Fall vergessen, diese zu aktivieren. Und wenn ich ein gutes Verhältnis mit meinen Nachbarn habe, dann kann ich die auch bitten, ob die immer mal einen Blick aufs Haus haben.
0: Manchmal schauen die Nachbarn ja sogar immer nach den Pflanzen und zum Beispiel auch nach der Post. Ist voll nett, wenn es so ist. Zum Schluss aber noch, kann ich denn mein Haus oder die Wohnung auch aus der Ferne im Blick haben, Alicia?
1: Ja, da gibt es Kameraüberwachungssysteme, die sich mit Apps auf dem Handy verbinden lassen. Da kann man je nachdem, wo die Kameras installiert sind, sein Heim beobachten, egal wo man ist. Bei manchen Systemen bekommt man sogar eine Meldung, wenn sich etwas am oder im Haus bewegt.
0: Klingt gut, muss ich mal ausprobieren. Kollegin Alicia Vinzio mit den Infos, wie wir unser Haus oder die Wohnung urlaubsreif machen. Ich hoffe, dass bei euch nichts passiert und dass ihr einen schönen Urlaub habt. 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
7: Ich bin Wolfgang Bofinger. Guten Morgen. Es ist prinzipiell eine gute Nachricht. Der Gewinn von Mercedes-Benz ist im zweiten Quartal dieses Jahres um 13,5% gestiegen. Von April bis Juni kletterte das Konzernergebnis im Vergleich zum Vorjahreszeitraum von 957 Millionen Euro auf gut 1,1 Milliarden Euro, teilte der Stuttgarter Autobauer mit. Mercedes habe seine Effizienz und Produktivität weiter verbessert, heißt es. Ein deutliches Minus in China hatte im zweiten Quartal erneut für einen Absatzrückgang gesorgt. Nach dem Terroranschlag gegen den Christopher Street Day in Berlin steht nun fest, wer die getötete Frau war. Laut Berliner Senat handelt es sich um eine polnische Mutter, die mit ihrer Tochter zu Besuch in der Hauptstadt war.
8: Die polnische Regierung will sich jetzt um die Familie der Getöteten kümmern. Den 29 Verletzten geht's inzwischen besser. Laut der Berliner Charité schwebt niemand mehr in Lebensgefahr. Während die Menschen langsam wieder versuchen, auf die Beine zu kommen, stellt sich die Politik vor allem eine Frage. Hätte der Anschlag verhindert werden können? Das Innenministerium soll prüfen, wie sich die Bewegungsfreiheit islamistischer Gefährder stärker einschränken lässt, wenn sie nicht in Haft sitzen. Zoe Tassovali, Nachrichtenredaktion.
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9: Ein Landwirt hat auf einer Wiese in Grosselfingen einen 1 Hektar großen Smiley aus Sonnenblumen angepflanzt. Echte Landschaftskunst und mal was anderes als Kornkreise oder Maislabyrinthe. Der Landwirt hat das Sonnenblumenbild mit GPS-Unterstützung eingesät. Nur Mund und Augen sind Handarbeit. Wer es anschauen möchte, muss sich beeilen. In ein paar Wochen sind die Blumen verblüht. Walter Frevert, Neckaralb live in Grosselfingen.
7: Der Sturm der Begeisterung kennt keine Grenzen mehr. Marvel-Fans stehen bereits in den Startlöchern, denn morgen kommt der neue Spider-Man-Film Brand New Day in die Kinos. In Paris gab es für Hauptdarsteller Tom Holland bei einer Fanveranstaltung einen musikalischen Flashmob. 2,4 Millionen Likes nur auf Instagram innerhalb von 12 Stunden waren die Folge.
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10: Wir erwarten sommerliches Wetter heute an diesem Dienstag. Bis zu 29 Grad, dazu viel Sonne. Schauen wir auf den Neckarab live Wettertrend. Dann wird es morgen so richtig heiß. Morgen ebenfalls viel Sonne bei bis zu 35 Grad. Übermorgen am Donnerstag, da kommen dann ein paar Wolken mit hinzu. Richtig heiß bleibt es trotzdem bei Maxi-Werten um die 36 Grad.
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10: Die Straßen an diesem Dienstag sind frei. Ich wünsche allen da draußen gute und sichere Fahrt.
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10: Die stehen in Schönberg in der Schweizer Straße sowie am Ortsausgang Onstmettingen in Richtung Tailfingen. An der Landstraße einen Blitzer habe ich noch in Hirlingen, in der Bietenhauser Straße. In Ofterdingen blitzen sie, in der Schillerstraße sowie in Nähren am Nordring. Geblitzt wird dann noch in Honau am Ortsausgang in Richtung Dreifelberg sowie in Pfullingen in der Eichendorfstraße. Einen Blitz habe ich noch am Ortsausgang Eningen unter Achalm in Richtung Metzingen sowie in Kusterdingen in der Heusteigstraße. In deren Dingen blitzen sie in der Waldhörnle-Straße sowie in Würmlingen in der Almenstraße. Und der letzte mir bekannte Blitzer, der steht in Steinenbronn in der Umgehungsstraße.
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10: Einen guten Morgen zum Start an diesem Dienstag gibt's den King of Pop, Michael Jackson, The Way You Make Me Feel.

0: Live Start, klar, die Morgenshow. Schön, dass ihr mit dabei seid. Einfach gute Musik gibt's bei uns und natürlich auch ein kurzer Blick aufs Wetter. Heiß, Sonne, 29 Grad. Mehr ist dazu nicht zu sagen. Aber heute ist noch was, und zwar der Tag des Naturschutzes. Ist ein guter Anlass, mal darauf zu schauen, was wir eigentlich alles direkt vor der Haustür haben und wie wir unsere Natur schützen können. Kollegin Katharina Simon hat sich da mal schlau gemacht. Katha, was hast du rausgefunden?
1: Eine ganze Menge. Zum Beispiel leben in Baden-Württemberg rund 50.000 verschiedene Tier-, Pflanzen- und Pilzarten. Damit gehört unser Bundesland zu den artenreichsten in ganz Deutschland. Und genau daran soll der Welttag des Naturschutzes erinnern, den wir jedes Jahr am 28. Juli feiern. Daran, dass Wälder, Flüsse, Seen und all die Tiere und Pflanzen eben keine Selbstverständlichkeit sind, sondern etwas, worauf wir gut aufpassen müssen.
0: Bei uns in der Region haben wir ja da von einiges, stimmt's?
1: Ja, zwischen Neckar und Alb hat's wirklich tolle Naturräume. Mit der Schwäbischen Alb, den Wacholderheiden, Streuobstwiesen oder dem Schönbuch zum Beispiel. Gerade die Alb, die gehört zu den artenreichsten Regionen in Baden-Württemberg. Hier leben seltene Tiere wie der Apollofalter oder verschiedene Fledermausarten. Auch viele heimische Orchideen wachsen nur an solchen besonderen Standorten. Das Problem ist, solche Lebensräume geraten immer mehr unter Druck, etwa durch Bebauung oder auch durch den Klimawandel. Deshalb ist es wichtig, sie zu erhalten.
0: Ja, da braucht es den Schutz. Aber was kann man denn jetzt als Einzelperson machen?
1: Im Garten oder auf dem Balkon helfen zum Beispiel heimische Pflanzen den Insekten. Wer Müll in der Natur wieder mitnimmt oder aufsammelt, wenn er was findet, auf den Wegen bleibt oder regionale Produkte kauft, der unterstützt ebenfalls den Naturschutz. Und manchmal reicht es schon, der Natur einfach ihren Platz zu lassen. Also keine Blumen zu pflücken oder den Tieren nicht unnötig zu nahe zu kommen. Viele kleine Beiträge ergeben am Ende dann einen großen Beitrag.
0: Dann nutzen wir doch den Welttag des Naturschutzes heute einfach als kleinen Denkanstoß. Schließlich beginnt Naturschutz oft direkt vor der eigenen Haustür oder auch bei uns zwischen Neckar und Alb in den Gärten. Also ihr wisst, was zu tun ist. Wir wollen unsere Natur erhalten, damit sie lange schön bleibt und am besten auch noch für unsere Kinder und deren Kinder. In diesem Sinne einen schönen Tag des Naturschutzes. 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

0: Radio am Dienstag. Schön, dass ihr mit dabei seid. Ihr dürft gut zuhören. Ich brauche mal kurz eine halbe Minute von euch.
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2: Wenn Sandburgen bauen zu langweilig wird, dürfen die Kinder Papi am Strand einbuddeln. Erst mit feinem Pudersand. Dann wird der feuchtere Sand in großen Bergen auf dem ganzen Körper verteilt und festgeklopft. Und irgendwann liegt eine Zugspitze aus Sand auf Papa und nur die zugekniffenen Augen und der Mund gucken raus.
3: Jetzt kann ich mich gar nicht mehr bewegen.
2: Und in diesem Moment haben alle Familienmitglieder ihre ganz eigenen Gedanken. Das kleine Kind denkt:
4: Oh, das haben wir voll gut gemacht.
2: Das große Kind denkt:
5: Und jetzt bestelle ich mir mit seinem Handy eine Playstation.
2: Der Hund denkt:
6: Ich glaube, den muss ich jetzt mal als meins markieren.
2: Und Mama denkt:
7: Ach, so ganz unbeweglich ist der und hat der imposant.
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6: Ich bin Wolfgang Bofinger. Guten Morgen. Es ist prinzipiell eine gute Nachricht. Der Gewinn von Mercedes-Benz ist im zweiten Quartal dieses Jahres um 13,5% gestiegen. Von April bis Juni kletterte das Konzernergebnis im Vergleich zum Vorjahreszeitraum von 957 Millionen Euro auf gut 1,1 Milliarden Euro, teilte der Stuttgarter Autobauer mit. Mercedes habe seine Effizienz und Produktivität weiter verbessert, heißt es. Ein deutliches Minus in China hatte im zweiten Quartal erneut für einen Absatzrückgang gesorgt. Nach dem Terroranschlag gegen den Christopher Street Day in Berlin steht nun fest, wer die getötete Frau war. Laut Berliner Senat handelt es sich um eine polnische Mutter, die mit ihrer Tochter zu Besuch in der Hauptstadt war.
7: Die polnische Regierung will sich jetzt um die Familie der Getöteten kümmern. Den 29 Verletzten geht's inzwischen besser. Laut der Berliner Charité schwebt niemand mehr in Lebensgefahr. Während die Menschen langsam wieder versuchen, auf die Beine zu kommen, stellt sich die Politik vor allem eine Frage. Hätte der Anschlag verhindert werden können? Das Innenministerium soll prüfen, wie sich die Bewegungsfreiheit islamistischer Gefährder stärker einschränken lässt, wenn sie nicht in Haft sitzen. Zoe Tassovali, Nachrichtenredaktion.
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8: Ein Landwirt hat auf einer Wiese in Grosselfingen einen 1 Hektar großen Smiley aus Sonnenblumen angepflanzt. Echte Landschaftskunst und mal was anderes als Kornkreise oder Maislabyrinthe. Der Landwirt hat das Sonnenblumenbild mit GPS-Unterstützung eingesät. Nur Mund und Augen sind Handarbeit. Wer es anschauen möchte, muss sich beeilen. In ein paar Wochen sind die Blumen verblüht. Walter Frevert, Neckaralb live in Grosselfingen.
6: Der Sturm der Begeisterung kennt keine Grenzen mehr. Marvel-Fans stehen bereits in den Startlöchern, denn morgen kommt der neue Spider-Man-Film Brand New Day in die Kinos. In Paris gab es für Hauptdarsteller Tom Holland bei einer Fanveranstaltung einen musikalischen Flashmob. 2,4 Millionen Likes nur auf Instagram innerhalb von 12 Stunden waren die Folge.
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9: Wir erwarten sommerliches Wetter heute an diesem Dienstag. Bis zu 29 Grad, dazu viel Sonne. Schauen wir auf den Neckaralb Live Wettertrend. Dann wird es morgen so richtig heiß. Morgen ebenfalls viel Sonne bei bis zu 35 Grad. Übermorgen am Donnerstag, da kommen dann ein paar Wolken mit hinzu. Richtig heiß bleibt es trotzdem bei Maxi-Werten um die 36 Grad.
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9: Die Straßen an diesem Dienstag sind frei. Ich wünsche allen da draußen gute und sichere Fahrt.
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9: Die stehen in Schönberg in der Schweizer Straße sowie am Ortsausgang Onstmettingen in Richtung Teilfingen. An der Landstraße einen Blitzer habe ich noch in Hirlingen, in der Bietenhauser Straße. In Ofterdingen blitzen sie, in der Schillerstraße sowie in Nähren am Nordring. Geblitzt wird dann noch in Honau, am Ortsausgang in Richtung Dreifelberg sowie in Pfullingen in der Eichendorfstraße. Einen Blitz habe ich noch am Ortsausgang Ehningen unter Achalm in Richtung Metzingen sowie in Kusterdingen in der Heusteigstraße. In deren Dingen blitzen sie in der Waldhörnestraße sowie in Würmlingen in der Almenstraße. Und der letzte mir bekannte Blitzer, der steht in Steinenbronn in der Umgehungsstraße.
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9: Einen guten Morgen euch an diesem Dienstag. Setzt mein Lächeln auf Musik von Tracy Chapman. Talking about a revolution.

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0: Einfach gute Musik zum Aufstehen. Ihr hört Neckar, bleibt stadtklar. Die Morgenshow, euer Lieblingsradio. 29 Grad heute, viel Sonne. Ja, ihr dürft die Ohren spitzen, die Lauscher, die machen da Move. Es geht mal wieder bis zum Lerner.
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0: Ihr kennt es vielleicht, denn so große Eispackung im Gefrierschrank und ist die Eispackung einmal geöffnet, dann bildet sich da ganz schnell so Eiskristalle im Eis, wenn ihr die Packung wieder eingefriert. Da geht's aber ein Trick, wie ihr das Eis, das ihr da wieder eingefriert, ganz lang noch cremig hält. Und zwar einfach die Verpackung in eine Plastiktüte einpacken ins Gefrierfach. So bleibt nämlich das Eis vom ersten bis zum letzten Löffel cremig, egal wie oft ihr das aufgefriert und wieder eingefriert. Also etwa gestern. Wollt ihr, dass das Eis bleibt cremig, wenn ihr es rausholt aus dem Gefrierschrank? Dann, denn es doch erst lager im Gefrierschrank mit einer Tüte drumrum und sagt mir danach vielen Dank. Hätt vergessen.
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dass ihr mit dabei wart an diesem Morgen. Morgen ist dann schon Bergfest, morgen ist Mittwoch. Ich freue mich drauf, ich hoffe, ihr seid wieder mit dabei. 6 Uhr hole ich euch aus dem Bett. Bis dorthin eine gute Zeit. Vergesst mir das, lach nicht. Euer Krawalle sagt Ade.

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6: Ich bin Wolfgang Bofinger. Guten Morgen. Das verletzte Baby, das seine Eltern vor 2 Wochen einfach aus dem Schwarzwald-Bar-Klinikum in Villingen-Schwenningen mitgenommen hatten, ist in Sicherheit. Der Säugling wurde zusammen mit seinem Vater in Italien gefunden. Der Vater wurde festgenommen. Die Ermittlungen wegen gefährlicher Körperverletzung richten sich gegen ihn. Ob er schon nach Deutschland ausgeliefert wurde, sagte die Polizei bisher nicht. Auch wo das Baby ist und ob sich das Jugendamt kümmert, wurde nicht mitgeteilt. Nach dem Anschlag auf den Christopher Street Day in Berlin will die CSU mit Koalitionspartner SPD über die elektronische Fußfessel als Mittel zur Überwachung sogenannter extremistischer Gefährder sprechen. CSU-Landesgruppenchef Hoffmann sagte im Deutschlandfunk, zunächst solle man den gesamten Sachverhalt betrachten, der dem Anschlag von Berlin vorausging, einschließlich des strafrechtlichen Verfahrens gegen den mutmaßlichen Täter Abdul B. Bei dem Anschlag wurde eine polnische Frau getötet, 29 Menschen wurden teils schwer verletzt. In Österreich hat die Serienproduktion eines E-Lastwagens begonnen, der aus chinesischen und europäischen Teilen besteht. Er sei für ein Gesamtzuggewicht von 42 Tonnen ausgelegt und habe eine Reichweite von rund 600 Kilometern, so Hersteller Superpanther. Zu den europäischen Zulieferern gehöre unter anderem ZF.
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7: Reutlingen führt ab dem kommenden Jahr eine Bettensteuer ein. Erwachsene zahlen dann pro Übernachtung 3 Euro. Die Stadt rechnet dadurch jährlich mit Einnahmen von rund 800.000 Euro. Der angespannte Haushalt soll damit entlastet werden. Kritik kommt von den Hoteliers. Sie befürchten mehr Bürokratie und sehen Nachteile im Wettbewerb mit anderen Städten. Gerade auf einem preissensiblen Tourismusmarkt. Karin Rothau, Neckaralb live in Reutlingen.
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8: Sonnig und trocken ist es gerade, nur im Nordwesten schieben sich ein paar Wolken rein. Im Laufe des Tages bleibt es meist freundlich, Regen ist kaum ein Thema und die Höchstwerte liegen bei 20 bis 33 Grad. Morgen gibt es wieder viel Sonne, später in den Alpen ein paar Wolken und zum Abend vereinzelt Gewitter möglich, dazu bis 38 Grad.
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9: Auf der B27 Tübingen Richtung Stuttgart. Achtung, zwischen Reutlingen B464 und Waldorf-Heslach steht ein Pannenauto auf dem Verzögerungsstreifen. Es staut sich auf der A8 Karlsruhe Richtung Stuttgart zwischen dem Dreieck Leonberg und Stuttgart-Möhringen auf 4 Kilometern und in der Gegenrichtung, also A8 München Richtung Stuttgart zwischen Wendlingen und Stuttgart-Flughafen-Messe auf 6 Kilometern. Da ist stockender Verkehr. Auf der A81 Singen Richtung Stuttgart staut es sich zwischen Ehningen und Sindelfingen-Ost in Höhe der Baustelle auf 2 Kilometern. Und in Reutlingen ist die Karlstraße zwischen der B464 Reutlingen und der Silberburgstraße aufgrund eines Feuerwehreinsatzes gesperrt. Kommt gut an euer Ziel.
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10: Geblitzt wird in Reutlingen in der Ringelbachstraße und in Pfullingen in der Eichendorfstraße. In Metzingen steht ein Blitzer in der Nagikalo-Allee und in Lichtenstein-Honau wird in der Heerstraße geblitzt. Ein Blitzer steht in Tübingen-Derending in der Waldhörnle-Straße, außerdem in Oftedingen in der Schillerstraße und in Pfronstetten in der Hauptstraße. Auf der Landstraße zwischen Albstadt-Onstmettingen und Tailfingen wird geblitzt und ein letzter Blitzer steht in Winterlingen im Steigleweg.
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10: Ich bin Katharina Simon. Hi, schönen Vormittag euch an diesem Dienstag. Heute ordentlich Sonne für uns und damit auch eine schöne...

0: Katy Perry singt für uns an eurem Dienstag California Girls hier bei Neckaralp Live. Konflikte gehören zum Alltag dazu. Im Bus, im Büro, in der Familie oder auf dem Schulhof. Oft reichen wenige Sekunden, um die Stimmung zu kippen. Was dann? Eingreifen oder wegsehen? Sabine Winkler hat beim Anti-Gewalt-Trainer Lars Groven nachgefragt und sich Tipps geholt.
1: Gerade noch an der Haltestelle. Zwei Menschen werden laut, feinden sich an. Ich steige in den Bus, bevor die Situation kippt. Sind da genügend andere Leute da, denke ich mir. Lars Groven erklärt mir, klassischer Zuschauereffekt.
2: Jeder denkt, ich habe heute keine Zeit. Oh, der da vorne ist ja näher dran als ich.
1: Ein anderer wird schon handeln. Groven verrät mir, wo andere noch zögern, beginnt schon Deeskalation.
2: Ich sehe, da ist eine Grenzverletzung. Das ist nicht okay, ich gehe da jetzt hin.
1: Okay, aber was sage ich dann? Groven trainiert Schulen, Behörden oder Pflegeeinrichtungen, um in angespannten Situationen cool zu bleiben, damit es nicht eskaliert. Funktioniert am besten mit Präsenz, Ruhe und offenen Fragen. Beispiel Schulhof.
2: Ein Kind schubst ein anderes Kind weg und du gehst zum Verursacher und fragst, hey, ich sehe, du hast geschubst. Stopp, was ist los?
1: Fragen stellen, im Gespräch bleiben, die Chance geben, Verhalten zu erklären. Und wenn das Kind nicht reden will?
2: Kann ich ja fragen, okay, ich merke, du willst jetzt nicht reden. Wann?
1: Druck rausnehmen, damit zeige ich, ich nehme dich ernst, ohne dass ich das Verhalten akzeptiere. Es geht bei Groven also darum, zu lernen, wie ich Situationen verändern kann, noch bevor sie eskalieren. Und das ist wichtig, denn Groven hat eine Grundhaltung, die mir einleuchtet. Hinter jedem Verhalten steht ein Mensch. Deshalb kann ich klar sagen, mit deinem Verhalten
2: bin ich einverstanden, nur du schaffst es nicht, dass wir dich ablehnen.
1: Wer also dem Menschen mit Respekt begegnet und ehrlich nachfragt, schafft vielleicht, dass aus einem Konflikt noch ein gutes Gespräch wird.
0: Das sind also die Anti-Gewalt-Tipps von Trainer Lars Groven.
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5: Sonnig und trocken ist es gerade, nur im Nordwesten schieben sich ein paar Wolken rein. Im Laufe des Tages bleibt es meist freundlich, Regen ist kaum ein Thema und die Höchstwerte liegen bei 20 bis 33 Grad. Morgen gibt es wieder viel Sonne, später in den Alpen ein paar Wolken und zum Abend vereinzelt Gewitter möglich, dazu bis 38 Grad.
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6: Auf der B27 Tübingen Richtung Stuttgart. Achtung, zwischen Reutlingen B464 und Waldorf-Heslach steht ein Pannenauto auf dem Verzögerungsstreifen. Es staut sich auf der A8 Karlsruhe Richtung Stuttgart zwischen dem Dreieck Leonberg und Stuttgart-Möhringen auf 4 Kilometern und in der Gegenrichtung, also A8 München Richtung Stuttgart zwischen Wendlingen und Stuttgart-Flughafen-Messe auf 6 Kilometern. Da ist stockender Verkehr. Auf der A81 Singen Richtung Stuttgart staut es sich zwischen Ehningen und Sindelfingen Ost in Höhe der Baustelle auf 2 Kilometern. Und in Reutlingen ist die Karlstraße zwischen der B464 Reutlingen und der Silberburgstraße aufgrund eines Feuerwehreinsatzes gesperrt. Kommt gut an euer Ziel.
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7: Geblitzt wird in Reutlingen in der Ringelbachstraße und in Pfullingen in der Eichendorfstraße. In Metzingen steht ein Blitzer in der Nagikalo-Allee und in Lichtenstein-Honau wird in der Heerstraße geblitzt. Ein Blitzer steht in Tübingen-Derending in der Waldhörnle-Straße, außerdem in Ofteding in der Schillerstraße und in Pfronstetten in der Hauptstraße. Auf der Landstraße zwischen Albstadt-Onstmettingen und Teilfingen wird geblitzt und ein letzter Blitzer steht in Winterlingen im Steigleweg.
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5: Ich bin Wolfgang Bofinger. Guten Tag. Ferienhäuser und Wohnungen werden in Deutschland immer häufiger über Online-Plattformen gebucht. Laut Statistischem Bundesamt vermittelten solche Anbieter im vergangenen Jahr über 68 Millionen Übernachtungen. Damit hätten sich die Online-Buchungen seit 2019 nahezu verdoppelt. Doch bestimmte Dinge sollte man im Auge behalten, heißt es.
6: Ferienhäuser online zu buchen kann Geld sparen durch spezielle Sonderpreise. Aber das muss nicht so sein, denn wer direkt beim Vermieter bucht, spart womöglich Gebühren. Es lohnt sich also immer, die Preise zu vergleichen, bei mehreren Online-Plattformen und dem Vermieter selbst. Der große Vorteil von Buchungsportalen, die Bewertungen von Vormietern und die sichere Zahlung. Wer direkt buchen will, sollte auf mögliche Zusatzkosten achten und darauf, dass der Vermieter seriös ist. Thomas Bremser, Nachrichtenredaktion.
5: Der Gewinn von Mercedes-Benz ist im zweiten Quartal des Jahres um 13,5% gestiegen. Von April bis Juni kletterte das Konzernergebnis im Vergleich zum Vorjahreszeitraum von 957 Millionen Euro auf gut 1,1 Milliarden Euro, teilte der Stuttgarter Autobauer mit. Mercedes habe seine Effizienz und Produktivität weiter verbessert. Ein deutliches Minus in China hatte im zweiten Quartal erneut für einen Absatzrückgang gesorgt.
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7: Welche Gefahr von Wald- und Flächenbränden ausgeht, sieht man derzeit in Spanien und Frankreich. Drohnen können der Feuerwehr im Brandfall wertvolle Dienste leisten. Das Fraunhofer-Institut, die Uni Stuttgart und die Landkreise Reutlingen und Zollernalbkreis untersuchen in einem gemeinsamen Projekt, wie Drohnen schnellere Lagebilder liefern und die Rettungskräfte schon auf der Anfahrt unterstützen können. Die Projektergebnisse sollen dann als Blaupause für weitere Landkreise und Regionen dienen. Ilona Leicht, Neckaralb live. In Reutlingen.
5: Im Raum Leingarten bei Heilbronn sorgt der 12-jährige Marius für Aufsehen. Er hat ein eigenes kleines Unternehmen gegründet und sammelt Altglas und Pfand direkt an der Haustür ein. Über seine Homepage und große Social-Media-Plattformen erreicht er inzwischen Millionen Aufrufe und hat bereits das Interesse von Start-ups geweckt. Für Pfand arbeitet er kostenlos, für Altglas verlangt er 5 Euro.
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8: Sonnig ist es heute in weiten Teilen, nur im Norden ziehen zwischendurch ein paar Wolken durch, aber es bleibt trocken. Dazu wird es richtig sommerlich mit Höchstwerten von 20 bis 33 Grad. Morgen geht das meist sonnig weiter, an den Alpen tauchen später ein paar Wolken auf und am Abend ist auch mal ein Gewitter drin, maximal bis 38 Grad.
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9: Auf der A81 singen Richtung Stuttgart Vorsicht. In der Ausfahrt vom Kreuz Böblingen-Hulb ist eine ungesicherte Unfallstelle und es befinden sich Leute auf der Straße. Es stockt auf der A8 München Richtung Stuttgart zwischen Wendlingen und Stuttgart Flughafenmesse auf 2 Kilometern. Und in Reutlingen ist die Karlstraße zwischen der B464 Reutlingen und der Silberburgstraße aufgrund eines Feuerwehreinsatzes gesperrt. Kommt gut an euer Ziel.
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10: Geblitzt wird in Reutlingen in der Ringelbachstraße und in Pfullingen in der Eichendorfstraße. In Metzingen steht ein Blitzer in der Nagikalo-Allee und in Lichtenstein-Honau wird in der Heerstraße geblitzt. Ein Blitzer steht in Tübingen-Derending in der Waldhörnle-Straße, außerdem in Oftedingen in der Schillerstraße und in Pfronstetten in der Hauptstraße. Auf der Landstraße zwischen Albstadt-Onstmettingen und Teilfingen wird geblitzt und ein letzter Blitzer steht in Winterlingen im Steigleweg.
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1: Einen wunderbaren Dienstag hier bei eurem Lieblingssender. Ich habe jetzt einen Song in der Pipeline, der die Karriere der Sängerin verändert hat. Er löste Kontroversen aus, vor allem vor der Kirche. Es geht um die besondere Beziehung zu Gott. Hier ist Like a Prayer von Madonna. Ich bin Katharina Simon. Hi!

0: Lost Boy und Clock Clock Born Again, so klingt einfach gute Musik hier bei Neckaralb live an eurem Dienstag. Heute ist der Welttag des Naturschutzes und das ist ein guter Anlass, mal einen Blick auf das zu werfen, was wir hier zwischen Neckar und Alb eigentlich direkt vor der Haustür haben. Denn Baden-Württemberg gehört mit rund 50.000 Tierpflanzen und Pilzarten zu den artenreichsten Bundesländern Deutschlands. Und wir können uns wirklich glücklich schätzen. Die Schwäbische Alb, der Schönbuch, Streuobstwiesen oder die Wacholderheiden, die sind nicht nur wunderschön, sondern auch Heimat für seltene Arten, vom Apollofalter bis zu verschiedenen Fledermäusen. Doch genau diese Lebensräume, die geraten immer mehr unter Druck, etwa durch den Klimawandel oder neue Bebauung. Die gute Nachricht dabei ist, jeder von uns kann was machen. Heimische Blumen auf Balkon oder im Garten helfen Insekten. Müll gehört nicht in die Natur und wer auf den Wegen bleibt oder regionale Produkte kauft, der leistet ebenfalls einen kleinen Beitrag. Klingt nach wenig, macht aber in der Summe einen großen Unterschied. Deshalb heute vielleicht einfach mal bewusst draußen unterwegs sein und die Natur genießen, denn schützen können wir am besten das, was wir auch kennen und schätzen.
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6: Sonnig ist es heute in weiten Teilen, nur im Norden ziehen zwischendurch ein paar Wolken durch, aber es bleibt trocken. Dazu wird es richtig sommerlich mit Höchstwerten von 20 bis 33 Grad. Morgen geht das meist sonnig weiter, an den Alpen tauchen später ein paar Wolken auf und am Abend ist auch mal ein Gewitter drin, maximal bis 38 Grad.
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7: Auf der A81 singen Richtung Stuttgart Vorsicht. In der Ausfahrt vom Kreuz Böblingen-Hulb ist eine ungesicherte Unfallstelle und es befinden sich Leute auf der Straße. Es stockt auf der A8 München Richtung Stuttgart zwischen Wendlingen und Stuttgart Flughafenmesse auf 2 Kilometern. Und in Reutlingen ist die Karlstraße zwischen der B464 Reutlingen und der Silberburgstraße aufgrund eines Feuerwehreinsatzes gesperrt. Kommt gut an euer Ziel.
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8: Geblitzt wird in Reutlingen in der Ringelbachstraße und in Pfullingen in der Eichendorfstraße. In Metzingen steht ein Blitzer in der Nagikalo-Allee und in Liechtenstein-Honau wird in der Heerstraße geblitzt. Ein Blitzer steht in Tübingen-Derending in der Waldhörnle-Straße, außerdem in Ofterding in der Schillerstraße und in Pfronstetten in der Hauptstraße. Auf der Landstraße zwischen Albstadt-Onstmettingen und Teilfingen wird geblitzt und ein letzter Blitzer steht in Winterlingen im Steigleweg.
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7: Ich bin Wolfgang Bofinger. Guten Tag. Das verletzte Baby, das seine Eltern vor 2 Wochen einfach aus dem Schwarzwald-Bar-Klinikum in Villingen-Schwenningen mitgenommen hatten, ist in Sicherheit. Der Säugling wurde zusammen mit seinem Vater in Italien gefunden. Der Vater wurde festgenommen. Die Ermittlungen wegen gefährlicher Körperverletzung richten sich gegen ihn. Ob er schon nach Deutschland ausgeliefert wurde, sagte die Polizei nicht. Auch wo das Baby ist und ob sich das Jugendamt kümmert, wurden nicht mitgeteilt. Nach dem Anschlag auf den Christopher Street Day in Berlin will die CSU mit Koalitionspartner SPD über die elektronische Fußfessel als Mittel zur Überwachung sogenannter extremistischer Gefährder sprechen. CSU-Landesgruppenchef Hoffmann sagte im Deutschlandfunk, zunächst solle man den gesamten Sachverhalt betrachten, der dem Anschlag von Berlin vorausging, einschließlich des strafrechtlichen Verfahrens gegen den mutmaßlichen Täter Abdul B. Bei dem Anschlag wurde eine polnische Frau getötet, 29 Menschen wurden zum Teil schwer verletzt. Ein bisher unbekannter Täter soll mehrere Steine auf Bahngleise bei Ellwangen im Ostalbkreis gelegt haben. Laut Bundespolizei überfuhr ein Regionalzug die Steine. Demnach bemerkte der Lokführer plötzlich einen Schlag und fuhr den Zug zunächst bis zum Bahnhof Ellwangen weiter. Dort wurden dann deutliche Spuren, aber keine Schäden festgestellt. Verletzt wurde niemand. Die Bundespolizei ermittelt wegen des Verdachts des gefährlichen Eingriffs in den Bahnverkehr und sucht nach Zeugen.
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8: Sie stehen oft auf großen Flughäfen oder in Bahnhöfen, sogenannte Open Pianos. Jeder, der mag, kann sich dort hinsetzen und eine Runde Klavier spielen. Seit dem Wochenende gibt es auch ein Public Piano in Tübingen, und zwar im Nonnenhaus. Silbrig besprüht und kunstvoll verziert von Zehntklässlern der Geschwister-Scholl-Schule. Das Klavier bringt Musik ins Nonnenhaus und könnte ein kultureller Treffpunkt am Ammerkanal in der Stadt werden. Ilona Leicht, Neckaralb live in Tübingen.
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9: Sonnig ist es heute in weiten Teilen, nur im Norden ziehen zwischendurch ein paar Wolken durch, aber es bleibt trocken. Dazu wird es richtig sommerlich mit Höchstwerten von 20 bis 33 Grad. Morgen geht das meist sonnig weiter, an den Alpen tauchen später ein paar Wolken auf und am Abend ist auch mal ein Gewitter drin, maximal bis 38 Grad.
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10: Auf der A81 singen Richtung Stuttgart. Achtung, in der Ausfahrt vom Kreuz Böblingen-Hult findet eine Unfallaufnahme statt. Auf der B297 Neckartalstraße Nürtingen Richtung Tübingen zwischen Donaustraße und dem Abzweig nach Gniebel findet eine Unfallaufnahme statt. Und es stockt auf der A8 München Richtung Stuttgart zwischen der Raststätte Denkendorf Nord und Stuttgart Flughafenmesse auf 2 Kilometern. Wir wünschen eine gute Fahrt.
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11: Geblitzt wird in Reutlingen in der Ringelbachstraße und in Pfullingen in der Eichendorfstraße. In Metzingen steht ein Blitzer in der Nagikalo-Allee und in Liechtenstein-Honau wird in der Heerstraße geblitzt. Ein Blitzer steht in Tübingen-Derending in der Waldhörnle-Straße, außerdem in Oftedingen in der Schillerstraße und in Pfronstetten in der Hauptstraße. Auf der Landstraße zwischen Albstadt-Onstmettingen und Teilfingen wird geblitzt und ein letzter Blitzer steht in Winterlingen im Steigleweg.
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11: Dienstagmittag zwischen Neckar und Alb. Hallo zusammen, ich bin Katharina Simon und ich wünsche euch eine schöne Mittagspause. Gleich gibt's was ganz Besonderes für euch. Nach drei Songs, bleibt dran.

0: Lady Gaga und Bad Romance. Einfach gute Musik war das hier bei Neckaralb Live. So klingt euer Dienstag. 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Zu Gast am Echertshafen ist Tangerine Dream mit ihrem Continuum Tour 2026. Die Berliner Band gilt als echte Legende der elektronischen Musik. Gegründet wurde sie schon 1967. Und sie hat mit ihrem Sound nicht nur den Krautrock und die sogenannte Berliner Schule geprägt, sondern auch die elektronische Musik weltweit beeinflusst. Über 100 Alben, zahlreiche Grammy-Nominierungen und mehr als 60 Filmmusiken, unter anderem für Legend, Risky Business oder das Videospiel Grand Theft Auto 5, sprechen für sich. Heute stehen sie für atmosphärische Klangwelten, hypnotische Sequenzen und Live-Improvisationen, bei denen wirklich dann jedes Konzert ein Unikat wird. Und ihr könnt es erleben am Freitag um 20 Uhr. 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
10: Sonnig ist es heute in weiten Teilen, nur im Norden ziehen zwischendurch ein paar Wolken durch, aber es bleibt trocken. Dazu wird es richtig sommerlich mit Höchstwerten von 20 bis 33 Grad. Morgen geht das meist sonnig weiter, an den Alpen tauchen später ein paar Wolken auf und am Abend ist auch mal ein Gewitter drin, maximal bis 38 Grad.
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11: Auf der A81 singen Richtung Stuttgart. Achtung, in der Ausfahrt vom Kreuz Böblingen-Hult findet eine Unfallaufnahme statt. Auf der B297 Neckartalstraße Nürtingen Richtung Tübingen zwischen Donaustraße und dem Abzweig nach Gniebel findet eine Unfallaufnahme statt. Und es stockt auf der A8 München Richtung Stuttgart zwischen der Raststätte Denkendorf Nord und Stuttgart Flughafenmesse auf 2 Kilometern. Wir wünschen eine gute Fahrt.
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12: Geblitzt wird in Reutlingen in der Ringelbachstraße und in Pfullingen in der Eichendorfstraße. In Metzingen steht ein Blitzer in der Nagy-Kallo-Allee und in Lichtenstein-Honau wird in der Heerstraße geblitzt. Ein Blitzer steht in Tübingen-Derending in der Waldhörnle-Straße, außerdem in Ofterding in der Schillerstraße und in Pfronstetten in der Hauptstraße. Auf der Landstraße zwischen Albstadt-Onstmettingen und Teilfingen wird geblitzt und ein letzter Blitzer steht in Winterlingen im Steigleweg.
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10: Mit Rainer Pompe. Es ist 13 Uhr. Guten Tag. Mehr als eine Woche nach dem Verschwinden eines verletzten Babys aus dem Klinikum in Villingen-Schwenningen ist der Vater des Säuglings in Italien festgenommen worden. Nach einem Medienbericht soll auch das Baby wieder aufgetaucht sein. Das hat die Polizei bislang aber nicht bestätigt. Das Baby wurde in dem Klinikum wegen einer mutmaßlichen Misshandlung behandelt. Die Mutter hatte es dann unerlaubt mitgenommen. Ferienhäuser und Wohnungen werden in Deutschland immer beliebter und davon profitieren besonders Vermittler wie Airbnb oder Booking. Die verbuchten im letzten Jahr ein Plus von 13%. Darüber zu buchen ist aber nicht zwingend die billigste Möglichkeit, eine Unterkunft zu bekommen.
11: Wer direkt beim Vermieter bucht, spart womöglich Gebühren. Es lohnt sich also immer, die Preise zu vergleichen, bei mehreren Online-Plattformen und dem Vermieter selbst. Der große Vorteil von Buchungsportalen, die Bewertungen von Vormietern und die sichere Zahlung. Thomas Bremser, Nachrichtenredaktion.
10: Japan ist von einem schweren Erdbeben erschüttert worden. Trotz einer Stärke von immerhin 7,1 gibt es bislang keine Berichte über Tote. Allerdings meldet das japanische Fernsehen mindestens 50 Verletzte. Auch sind mehrere Häuser eingestürzt. Das Beben ereignete sich im Südwesten Japans. Die Region war schon vor 10 Jahren von einem schweren Erdbeben erschüttert worden.
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13: 15 der 25 geklauten Hüpfpferde von Tübingen sind wieder aufgetaucht. Einige lagen versteckt am Bahnhof, andere in einer Tiefgarage. Die Initiatoren sind enttäuscht über den Klau von Kinderspielzeug, freuen sich aber auch über die große Unterstützung. Neue Hüpfpferde wurden schon gespendet. Die Frage ist, wie man sie in Zukunft vor einem Diebstahl schützen kann. Sie stehen in einem Gemeinschaftsgarten am alten Güterbahnhof. Karin Rothau, Neckaralb live in Tübingen.
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14: Viele Wolken gibt es gerade, vor allem im Norden und Nordosten, sonst knallt oft die Sonne. Bis zum Nachmittag bleibt es meist trocken und die Höchstwerte liegen je nach Ecke zwischen 20 und 31 Grad. Morgen geht es meist sonnig und trocken weiter, an den Alpen kommen später mehr Wolken dazu und vereinzelt sind Gewitter drin mit bis zu 36 Grad.
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15: Auf der A8 München Richtung Stuttgart Vorsicht. In Höhe Stuttgart-Pliningen hat es einen Unfall gegeben. Auf der B297 Neckartalstraße Nürtingen Richtung Tübingen findet zwischen der Donaustraße und dem Abzweig nach Gniebel eine Unfallaufnahme statt. Wir wünschen eine gute Fahrt.
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8: Geblitzt wird in Wannweil in der Kirchentellinsfurter Straße, außerdem in Tübingen-Pfrohndorf in der Bleihofstraße. In Liechtenstein-Unterhausen wird in der Wilhelmstraße geblitzt und in Gomaring steht ein Blitzer in der Hertenstraße. In Bad Urach-Georgi-Siedlung wird in der Münsinger Straße geblitzt und ein letzter Blitzer steht in Albstadt-Margrethausen in der Dorfstraße.
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8: Schönen Dienstagmittag, ich bin Katharina Simon. Hi, wir starten in die Stunde mit John.

0: Robin Schulz liefert einfach gute Musik zu euch nach Hause, ins Auto oder ins Büro. Mit Ambers, so klingt euer Lieblingssender um 1:15.
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2: Ihr kennt es vielleicht, denn so große Eispackung im Gefrierschrank und ist die Eispackung einmal geöffnet, dann bildet sich da ganz schnell so Eiskristalle im Eis, wenn ihr die Packung wieder eingefriert. Da geht's aber einen Trick, wie ihr das Eis, das ihr da wieder eingefriert, ganz lang noch cremig habt. Und zwar einfach die Verpackung in eine Plastiktüte reinpacken ins Gefrierfach. So bleibt nämlich das Eis vom ersten bis zum letzten Löffel cremig, egal wie oft ihr das aufgefriert und wieder eingefriert. Also etwa gestern. Wollt ihr, dass das Eis bleibt cremig, wenn ihr es rausholt aus dem Gefrierschrank? Dann denn's doch erst lager im Gefrierschrank mit Retierte drumrum und sagt mir danach vielen Dank. Hätt vergessen.
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24: Viele Wolken gibt es gerade, vor allem im Norden und Nordosten, sonst knallt oft die Sonne. Bis zum Nachmittag bleibt es meist trocken und die Höchstwerte liegen je nach Ecke zwischen 20 und 31 Grad. Morgen geht es meist sonnig und trocken weiter, an den Alpen kommen später mehr Wolken dazu und vereinzelt sind Gewitter drin mit bis zu 36 Grad.
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25: Auf der A8 München Richtung Stuttgart Vorsicht. In Höhe Stuttgart-Pliningen hat es einen Unfall gegeben. Auf der B297 Neckartalstraße Nürtingen Richtung Tübingen findet zwischen der Donaustraße und dem Abzweig nach Gniebel eine Unfallaufnahme statt. Wir wünschen eine gute Fahrt.
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26: Geblitzt wird in Wannweil in der Kirchentellinsfurter Straße, außerdem in Tübingen-Pfrohndorf in der Bleihofstraße. In Liechtenstein-Unterhausen wird in der Wilhelmstraße geblitzt und in Gomaring steht ein Blitzer in der Hertenstraße. In Bad Urach-Georgi-Siedlung wird in der Münsinger Straße geblitzt und ein letzter Blitzer steht in Albstadt-Margrethausen in der Dorfstraße.
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11: Mit Andreas Pantüffer. Guten Tag. Im Fall des verletzten Babys, das seine Eltern vor 2 Wochen aus dem Schwarzwald-Bar-Klinikum in Villingen-Schwenningen mitgenommen hatten, ist jetzt der Vater in Italien festgenommen worden. Die Polizei hat bestätigt, dass gegen ihn wegen gefährlicher Körperverletzung ermittelt wird.
12: Presseberichte sagen, dass das Baby in Sicherheit sein soll. Die Polizei hat das bis jetzt nicht offiziell bestätigt. Auch ob der Vater schon nach Deutschland ausgeliefert ist, wurde nicht mitgeteilt. Unklar ist auch noch, wo die Mutter des Babys ist. Sie soll den Säugling vor 2 Wochen aus der Klinik geholt haben. Walter Frevert, Nachrichtenredaktion.
11: Nach dem Terroranschlag am Rande des Christopher Street Days in Berlin haben Ermittler auf dem Handy des mutmaßlichen Täters Abdul B. ein Bekennervideo gefunden. Die Bundesanwaltschaft bestätigte einen entsprechenden Bericht der Bild-Zeitung. Viele Waldbesitzer und Jäger stören sich an Mountainbikern, die auf engen Pfaden durch ihre Wälder radeln. In der Nähe von Heilbronn ist so ein Streit derart eskaliert, dass er mit einer Mordanklage vor dem Landgericht endete. Ein 61-Jähriger hatte ein paar Mal Drähte über eine bei Mountainbikern beliebte illegale Strecke gespannt. Das Gericht verurteilte ihn dann doch nur wegen versuchter gefährlicher Körperverletzung zu einer Bewährungsstrafe von 1 Jahr und 3 Monaten.
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13: Eine Kiste voller Justizpost sorgt in Rottenburg für Aufregung. Rund 100 sensible Schreiben des Amtsgerichts sind verschwunden und im Stuttgarter Pressehaus wieder aufgetaucht. Die Kiste stand auf einem Fenstersims. Ein Mitarbeiter hatte sie wegen anderer Aufgaben nicht ständig im Blick. Kurios, als Absender standen auf der Kiste die Namen Helmut Palmer und Ali Levent, eine Anspielung auf den Remstal-Rebellen und ein Pseudonym des Journalisten Günter Wallraff. Karin Rothaupt, Neckaralb live in Rottenburg.
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9: Viele Wolken gibt es gerade, vor allem im Norden und Nordosten, sonst knallt oft die Sonne. Bis zum Nachmittag bleibt es meist trocken und die Höchstwerte liegen je nach Ecke zwischen 20 und 31 Grad. Morgen geht es meist sonnig und trocken weiter, an den Alpen kommen später mehr Wolken dazu und vereinzelt sind Gewitter drin mit bis zu 36 Grad.
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15: Auf der A8 Stuttgart Richtung München, Achtung, zwischen Stuttgart Flughafen Messe und Neuhausen liegen nach einem Unfall Gegenstände auf der Autobahn. Und auf der A81 Singen Richtung Stuttgart zwischen Sindelfingen Ost und dem Kreuz Stuttgart hat es einen Unfall auf der rechten Spur gegeben. Wir wünschen eine gute Fahrt.
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16: Geblitzt wird in Wannweil in der Kirchentellinsfurter Straße, außerdem in Tübingen, Pfrondorf in der Bleihofstraße. In Lichtenstein-Unterhausen wird in der Wilhelmstraße geblitzt und in Gomaring steht ein Blitzer in der Hertenstraße. In Bad Urach-Georgi-Siedlung wird in der Münsinger Straße geblitzt und ein letzter Blitzer steht in Albstadt-Margrethausen in der Dorfstraße.
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16: Am Mikro bin ich, Katharina Simon. Hallo zusammen, einen schönen Dienstag wünsche ich euch.

0: Madcon mit Glow war das an eurem Dienstag. Einfach gute Musik ist das hier bei Neckaralb Live.
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2: Dumm.
3: Ja, grüß Gott, Rechtsanwaltsbüro Fürst und Elbertshagen, München. Wir vertreten die Zeitschrift Playboy Deutschland in allen Angelegenheiten der Fotovermarktung, Vermarktungsrechte und Markenschutzrecht. Mhm. Und der Playboy Verlag hat sich die weltweiten Vermarktungsrechte für das Playmate Katrin Latus gesichert. Und von dieser Katrin haben Sie auch schon ein paar Fotos geschossen.
2: Ja, das war allerdings vor dem Playboy schon.
3: Ja, das ist ja, macht ja nichts zur Sache. Ich wollte jetzt zuerst mal am Telefon mit Ihnen reden, weil unser Mandant nicht möchte, dass da irgendwelche Amateurfotos existieren, möglicherweise die dann einmal am Markt auftauchen.
2: Mhm.
3: Ja. Jetzt haben wir als erste Maßnahme, erstens mal müssen Sie von Ihrer Webseite die Fotos von der Katrin verschwinden lassen und auch die Werbung mit dem Playboy Playmate.
2: Also gut, das mit den Playboy-Sachen, das kann man so weit rausnehmen, das ist ja überhaupt kein Problem, aber die Bilder komplett wegzunehmen, das ist so eine Sache.
3: Ja, das müssen Sie schon machen.
2: Wie viel Zeit habe ich dafür?
3: Jetzt machen wir es doch so, Herr Meier. Ich schicke Ihnen einen Revers zu, auf dem Sie auf den Vermarktungsanspruch verzichten, auch aufs Urheberrecht und so weiter. Und wenn Sie uns das ganze Material mit einer eidesstattlichen Erklärung zugeschickt haben, dass dann nichts mehr weiter existiert, dann überweisen wir Ihnen 50 Euro für Ihre Auslagen. Ja? Seien Sie da einverstanden?
2: So jetzt auf die Schnelle am Telefon nicht. Das Ganze ist aber etwas weitläufiger, weil sie auf meinem Kalender erscheint.
3: Ja, auf keinen Fall. Herr Meier, auf welchen Kalender?
2: Das ist von irgendeinem Verlag in Hamburg oder so. Ja. Allerdings, wie gesagt, das war alles schon vor der Playboy-Sache.
3: Das spielt keine Rolle, Herr Meier. Nur noch mal ein Rat. Sie sollten also in Zukunft keine Mädels mehr fotografieren, ne? Sondern lieber mehr Radio hören, damit Sie in Zukunft eher vor scharfen Kurven gewarnt werden, ne?
2: Wieso? Das ist ja verboten, dass ich das mache.
3: Also die Fotos sind schon klasse. Hier ist der Telefoncheck.
2: Ach du Scheiße.
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8: Viele Wolken gibt es gerade, vor allem im Norden und Nordosten, sonst knallt oft die Sonne. Bis zum Nachmittag bleibt es meist trocken und die Höchstwerte liegen je nach Ecke zwischen 20 und 31 Grad. Morgen geht es meist sonnig und trocken weiter, an den Alpen kommen später mehr Wolken dazu und vereinzelt sind Gewitter drin mit bis zu 36 Grad.
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9: Auf der A8 Stuttgart Richtung München. Achtung, zwischen Stuttgart Flughafen Messe und Neuhausen liegen nach einem Unfall Gegenstände auf der Autobahn. Und auf der A81 Singen Richtung Stuttgart zwischen Sindelfingen Ost und dem Kreuz Stuttgart hat es einen Unfall auf der rechten Spur gegeben. Wir wünschen eine gute Fahrt.
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10: Geblitzt wird in Wannweil in der Kirchentellensfurter Straße, außerdem in Tübingen, Frohndorf in der Bleihofstraße. In Liechtenstein-Unterhausen wird in der Wilhelmstraße geblitzt und in Gomaring steht ein Blitzer in der Hertenstraße. In Bad Urach-Georgi-Siedlung wird in der Münsinger Straße geblitzt und ein letzter Blitzer steht in Albstadt-Margrethausen in der Dorfstraße.
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6: Mit Andreas Pantöfer. Guten Tag. Ein verletztes Baby wird von seiner Mutter aus dem Schwarzwald-Bar-Klinikum in Villingen-Schwenningen mitgenommen. Dann verschwinden die Eltern mit dem Säugling. Dieser Fall hat vor knapp 2 Wochen für Aufregung gesorgt. Jetzt wurde zumindest der Vater gefasst.
7: Der Mann wurde in Italien festgenommen. Ob er noch dort im Gefängnis sitzt oder schon nach Deutschland gebracht wurde, ist unklar. Polizei und Staatsanwaltschaft ermitteln wegen gefährlicher Körperverletzung gegen ihn. Berichte, dass das Baby in Sicherheit ist, wurden bisher nicht offiziell bestätigt. Auch wo die Mutter ist, wurde nicht mitgeteilt. Walter Frevert, Nachrichtenredaktion.
6: Berlins regierender Bürgermeister Wegener sieht im Islamismus die größte Gefahr für die queere Gemeinschaft in Deutschland. Das müsse so gesagt werden, weil Probleme, die nicht angesprochen werden, auch nicht gelöst werden können, findet Wegener. Die Regenbogenflagge gehöre in die Mitte unserer Gesellschaft. Der mutmaßliche Attentäter Abdul B. war aus islamistischen Motiven mit einem Kleintransporter in eine Menschenmenge am Rande des Christopher Street Day gefahren. Auf seinem Handy wurde inzwischen ein Bekennervideo gefunden. In der Nähe von Heilbronn sorgt der 12-jährige Marius für Aufsehen. Er hat ein kleines Unternehmen gegründet und sammelt Altglas und Pfand direkt an der Haustür ein. Über seine Homepage und große Social-Media-Plattformen erreicht er inzwischen Millionen Aufrufe und hat schon das Interesse von Start-ups geweckt. Für Pfand arbeitet er kostenlos, für Altglas abholen verlangt er 5 Euro.
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8: Kurz vor dem Start der Sommerferien geht's auf der B27 bei Ofterdingen nur noch in Richtung Tübingen voran. Obwohl vorher ausführlich angekündigt, hat die halbseitige Sperrung offenbar doch viele Autofahrer eiskalt erwischt. Manche versuchten ihr Glück dann über inoffizielle Ausweichstrecken. Durch diesen sogenannten Schleichverkehr gab's kilometerlange Staus. Die Sanierung des vierspurigen Ausbaus dieser wichtigsten Nord-Süd-Verkehrsachse auf einer Länge von gut 3 Kilometern wird bis Oktober dauern. Ilona Leicht, Neckaralb live in Ofterdingen.
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9: Sonnig und trocken ist es heute Nachmittag fast überall. Nur im Norden sind mehr Wolken unterwegs. Dazu wird es ordentlich warm. Die Höchstwerte liegen zwischen 20 und 33 Grad. Morgen geht's meist wieder sonnig weiter. Richtung Alpen tauchen ein paar Wolken auf. Und am Abend ist da auch mal ein Gewitter drin. Maximal bis 38 Grad.
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10: Auf der A81 singen Richtung Stuttgart Vorsicht. Zwischen Sindelfingen Ost und dem Kreuz Stuttgart hat es einen Unfall auf der rechten Spur gegeben. In Tübingen gibt es auf der Ebenhalde zwischen Rosenau und dem Nordring eine Ölspur auf der Straße. Und auf der A8 Stuttgart Richtung Karlsruhe steht zwischen Stuttgart-Möhringen und dem Kreuz Stuttgart ein kaputtes Auto auf der rechten Spur. Wir wünschen euch eine gute Fahrt.
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11: Geblitzt wird in Wannweil in der Kirchentellinsfurter Straße, außerdem in Tübingen, Pfrohndorf in der Bleihofstraße. In Liechtenstein-Unterhausen wird in der Wilhelmstraße geblitzt und in Gomaring steht ein Blitzer in der Hertenstraße. In Bad Urach-Georgi-Siedlung wird in der Münsinger Straße geblitzt und ein letzter Blitzer steht in Albstadt-Margrethausen in der Dorfstraße.
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8: Sonnig und trocken ist es heute Nachmittag fast überall. Nur im Norden sind mehr Wolken unterwegs. Dazu wird es ordentlich warm. Die Höchstwerte liegen zwischen 20 und 33 Grad. Morgen geht's meist wieder sonnig weiter. Richtung Alpen tauchen ein paar Wolken auf. Und am Abend ist da auch mal ein Gewitter drin. Maximal bis 38 Grad.
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9: Auf der A81 singen Richtung Stuttgart Vorsicht. Zwischen Sindelfingen Ost und dem Kreuz Stuttgart hat es einen Unfall auf der rechten Spur gegeben. In Tübingen gibt es auf der Ebenhalde zwischen Rosenau und dem Nordring eine Ölspur auf der Straße. Und auf der A8 Stuttgart Richtung Karlsruhe steht zwischen Stuttgart-Möhringen und dem Kreuz Stuttgart ein kaputtes Auto auf der rechten Spur. Wir wünschen euch eine gute Fahrt.
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10: Geblitzt wird auf der B27 Richtung Dusslingen auf Höhe Stockach und in Reutlingen steht ein Blitzer in der Waiblinger Straße. In Tübingen wird in der Wilhelmstraße geblitzt und in Albstadt-Teilfingen steht ein Blitzer in der Hechinger Straße. In Balingen-Dürwang wird in der Ebinger Straße geblitzt.
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6: Mit Andreas Pantüffer. Guten Tag. Im Fall des verletzten Babys, das seine Eltern vor 2 Wochen aus dem Schwarzwald-Bar-Klinikum in Villingen-Schwenningen mitgenommen hatten, ist jetzt der Vater in Italien festgenommen worden. Die Polizei hat bestätigt, dass gegen ihn wegen gefährlicher Körperverletzung ermittelt wird.
7: Presseberichte sagen, dass das Baby in Sicherheit sein soll. Die Polizei hat das bis jetzt nicht offiziell bestätigt. Auch ob der Vater schon nach Deutschland ausgeliefert ist, wurde nicht mitgeteilt. Unklar ist auch noch, wo die Mutter des Babys ist. Sie soll den Säugling vor 2 Wochen aus der Klinik geholt haben. Walter Frevert, Nachrichtenredaktion.
6: Ein 12-jähriger Schüler ist bei Beuron auf einem Wanderweg in der Nähe der Burg Wildenstein abgestürzt. Der Junge wollte eine Abkürzung nehmen und stürzte rund 20 Meter den Abhang runter. Er wurde verletzt und musste von Feuerwehr und Bergwacht aus dem unwegsamen Gelände geborgen, vom Notarzt versorgt und dann mit dem Rettungshubschrauber in eine Kinderklinik geflogen werden. Baden-Württembergs Ministerpräsident Özdemir fordert muslimische Verbände auf, nach dem Anschlag am CSD in Berlin klar Stellung zu beziehen gegen Schwulenfeindlichkeit und Islamismus. Es müsse schon klar sein, dass es sich um einen queerfeindlichen Anschlag handelt. Die Dachverbände erwähnten außerdem nicht, dass sich der Täter auf seine Religion bezogen habe. Özdemir sagt, auch das gehe nicht.
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8: Sie stehen oft auf großen Flughäfen oder in Bahnhöfen, sogenannte Open Pianos. Jeder, der mag, kann sich dort hinsetzen und eine Runde Klavier spielen. Seit dem Wochenende gibt es auch ein Public Piano in Tübingen, und zwar im Nonnenhaus. Silbrig besprüht und kunstvoll verziert von Zehntklässlern der Geschwister-Scholl-Schule. Das Klavier bringt Musik ins Nonnenhaus und könnte ein kultureller Treffpunkt am Ammerkanal in der Stadt werden. Ilona Leicht, Neckaralb live in Tübingen.
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9: Sonnig und trocken ist es heute Nachmittag fast überall. Nur im Norden sind mehr Wolken unterwegs. Dazu wird es ordentlich warm. Die Höchstwerte liegen zwischen 20 und 33 Grad. Morgen geht's meist wieder sonnig weiter. Richtung Alpen tauchen ein paar Wolken auf. Und am Abend ist da auch mal ein Gewitter drin. Maximal bis 38 Grad.
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10: Auf der A8 München Richtung Karlsruhe. Achtung, zwischen Stuttgart Flughafen Messe und Stuttgart Möhringen gibt es eine ungesicherte Unfallstelle auf der linken Spur. Und auf der A81 Stuttgart Richtung Singen steht in Höhe Rottenburg ein kaputter LKW auf der Straße. Wir wünschen euch eine gute Fahrt.
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12: Geblitzt wird auf der B27 Richtung Dusslingen auf Höhe Stockach und in Reutlingen steht ein Blitzer in der Waiblinger Straße. In Tübingen wird in der Wilhelmstraße geblitzt und in Albstadt-Tailfingen steht ein Blitzer in der Hechinger Straße. In Balingen-Dürwang wird in der Ebinger Straße geblitzt.
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1: Wenn Sandburgen bauen zu langweilig wird, dürfen die Kinder Papi am Strand einbuddeln. Erst mit feinem Pudersand. Dann wird der feuchtere Sand in großen Bergen auf dem ganzen Körper verteilt und festgeklopft. Und irgendwann liegt eine Zugspitze aus Sand auf Papa und nur die zugekniffenen Augen und der Mund gucken raus.
2: Jetzt kann ich mich gar nicht mehr bewegen.
1: Und in diesem Moment haben alle Familienmitglieder ihre ganz eigenen Gedanken. Das kleine Kind denkt:
3: Oh, das haben wir voll gut gemacht.
1: Das große Kind denkt:
4: Und jetzt bestelle ich mir mit seinem Handy eine Playstation.
1: Der Hund denkt:
5: Ich glaube, den muss ich jetzt mal als meins markieren.
1: Und Mama denkt:
6: Ach, so ganz unbeweglich ist der und hat der imposant.
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6: Sonnig und trocken ist es heute Nachmittag fast überall. Nur im Norden sind mehr Wolken unterwegs. Dazu wird es ordentlich warm. Die Höchstwerte liegen zwischen 20 und 33 Grad. Morgen geht's meist wieder sonnig weiter. Richtung Alpen tauchen ein paar Wolken auf. Und am Abend ist da auch mal ein Gewitter drin. Maximal bis 38 Grad.
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7: Auf der A8 München Richtung Karlsruhe. Achtung, zwischen Stuttgart Flughafen Messe und Stuttgart Möhringen gibt es eine ungesicherte Unfallstelle auf der linken Spur. Und auf der A81 Stuttgart Richtung Singen steht in Höhe Rottenburg ein kaputter LKW auf der Straße. Wir wünschen euch eine gute Fahrt.
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8: Geblitzt wird auf der B27 Richtung Dusslingen auf Höhe Stockach und in Reutlingen steht ein Blitzer in der Waiblinger Straße. In Tübingen wird in der Wilhelmstraße geblitzt und in Albstadt-Teilfingen steht ein Blitzer in der Hechinger Straße. In Balingen-Dürwang wird in der Ebinger Straße geblitzt.
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7: Mit Andreas Pantöfer. Guten Tag. Das verletzte Baby, das vor zwei Wochen aus dem Schwarzwald-Spa-Klinikum in Villingen-Schwenningen verschwunden war, ist in Sicherheit. Das hat die Staatsanwaltschaft bestätigt. Es wurde zusammen mit seinem Vater in Italien gefunden. Der Vater wurde festgenommen.
8: Gegen den Mann wird wegen mutmaßlicher Misshandlung ermittelt. Deshalb war das Baby auch in der Klinik. Vater und Baby sind noch in Italien. Warum der Vater dorthin flüchtete, ist noch unklar. Gegen die Mutter wird nicht ermittelt, obwohl sie das Baby wohl aus der Klinik geholt hat. Walter Frevert, Nachrichtenredaktion.
7: Berlins regierender Bürgermeister Wegener sieht im Islamismus die größte Gefahr für die queere Gemeinschaft in Deutschland. Das müsse so gesagt werden, weil Probleme, die nicht angesprochen werden, auch nicht gelöst werden können. Die Regenbogenflagge gehöre in die Mitte unserer Gesellschaft. Der mutmaßliche Attentäter Abdul B. war aus islamistischen Motiven mit einem Kleintransporter in eine Menschenmenge am Rande des Christopher Street Day gefahren. Auf seinem Handy wurde inzwischen ein Bekennervideo gefunden. Ein 83-jähriger Mann soll in Heimenkirch seine ein Jahr jüngere Ehefrau getötet haben. Laut Polizei passierte die Gewalttat im gemeinsamen Haus des Ehepaares. Der Mann flüchtete zuerst, wurde dann aber in der Nähe festgenommen. Er sitzt jetzt in U-Haft. Zum Schutz der Familie nennt die Polizei noch keine Einzelheiten zum Tathergang und zum Motiv.
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9: 15 der 25 geklauten Hüpfpferde von Tübingen sind wieder aufgetaucht. Einige lagen versteckt am Bahnhof, andere in einer Tiefgarage. Die Initiatoren sind enttäuscht über den Klau von Kinderspielzeug, freuen sich aber auch über die große Unterstützung. Neue Hüpfpferde wurden schon gespendet. Die Frage ist, wie man sie in Zukunft vor einem Diebstahl schützen kann. Sie stehen in einem Gemeinschaftsgarten am alten Güterbahnhof. Karin Rothau. Neckaralb live in Tübingen.
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10: Sonnig und trocken ist es gerade in vielen Ecken, nur im Norden ziehen ein paar Wolken durch, aber ohne Regen. Die Höchstwerte landen heute bei 20 bis 33 Grad. Morgen geht's meist genauso weiter. Viel Sonne, wenig Wolken und richtig heiß. Maximal bis 38 Grad. Und in Alpennähe kann zum Abend mal ein Gewitter auftauchen.
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11: Auf der A8 München Richtung Stuttgart Vorsicht. Zwischen Stuttgart-Pliningen und Stuttgart-Flughafen-Messe steht ein kaputter Laster auf der rechten Spur. Auf der A81 Stuttgart Richtung Singen steht in Höhe Rottenburg ein kaputter Laster auf der Straße. Und auf der B27 Stuttgart Richtung Tübingen steht zwischen Filderstadt Ost und Waldorf-Heslach ein kaputtes Auto auf der Straße. Wir wünschen euch eine gute Fahrt.
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12: Geblitzt wird auf der B27 Richtung Dusslingen auf Höhe Stockach und in Reutlingen steht ein Blitzer in der Waiblinger Straße. In Tübingen wird in der Wilhelmstraße geblitzt und in Albstadt-Tailfingen steht ein Blitzer in der Hechinger Straße. In Balingen-Dürwang wird in der Ebinger Straße geblitzt.
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0: Ihr habt Neckaralb live eingeschaltet. Hallo zusammen. Heute ist der Welttag des Naturschutzes. Und das ist ein guter Anlass, mal einen Blick auf das zu werfen, was wir hier zwischen Neckar und Alb eigentlich direkt vor der Haustür haben. Denn Baden-Württemberg an sich gehört mit rund 50.000 Tierpflanzen und Pilzarten zu den artenreichsten Bundesländern Deutschlands. Und wir können uns wirklich glücklich schätzen, die Schwäbische Alb, der Schönbuch, Streuobstwiesen oder die Wacholderheiden zum Beispiel sind nicht nur wunderschön, sondern auch Heimat für seltene Arten, vom Apollofalter bis zu verschiedenen Fledermäusen. Doch genau diese Lebensräume, die geraten immer mehr unter Druck, etwa durch Klimawandel oder neue Bebauung. Die gute Nachricht ist, jeder von uns kann ein bisschen was tun. Heimische Blumen auf dem Balkon zum Beispiel oder dann im Garten helfen den Insekten. Müll gehört nicht in die Natur und wer auf den Wegen bleibt oder regionale Produkte kauft, der leistet ebenfalls einen kleinen Beitrag. Klingt nach wenig, macht aber in der Summe einen großen Unterschied. Deshalb vielleicht heute einfach mal bewusst draußen unterwegs sein und die Natur genießen, denn schützen können wir am besten das, was wir eben auch kennen und schätzen.
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10: Sonnig und trocken ist es gerade in vielen Ecken. Nur im Norden ziehen ein paar Wolken durch, aber ohne Regen. Die Höchstwerte landen heute bei 20 bis 33 Grad. Morgen geht's meist genauso weiter. Viel Sonne, wenig Wolken und richtig heiß. Maximal bis 38 Grad. Und in Alpennähe kann zum Abend mal ein Gewitter auftauchen.
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11: Auf der A8 München Richtung Stuttgart, Vorsicht. Zwischen Stuttgart-Pliningen und Stuttgart-Flughafen-Messe steht ein kaputter Laster auf der rechten Spur. Auf der A81 Stuttgart Richtung Singen steht in Höhe Rottenburg ein kaputter Laster auf der Straße. Und auf der B27 Stuttgart Richtung Tübingen steht zwischen Filderstadt-Ost und Waldorf-Heslach ein kaputtes Auto auf der Straße. Wir wünschen euch eine gute Fahrt.
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12: Geblitzt wird auf der B27 Richtung Dusslingen auf Höhe Stockach und in Reutlingen steht ein Blitzer in der Waiblinger Straße. In Tübingen wird in der Wilhelmstraße geblitzt und in Albstadt-Tailfingen steht ein Blitzer in der Hechinger Straße. In Balingen-Dürwang wird in der Ebinger Straße geblitzt.
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5: Mit Andreas Pantüffer. Guten Abend. FIFA-Chef Infantino will Anteile der kommerziellen Rechte an der Fußball-WM an private Investoren verscherbeln. Die sollen erstmal 20-30% der Anteile kaufen und dafür 4 Milliarden US-Dollar hinblättern. Die Europäische Fußballunion findet den Plan nicht gut und reagierte mit scharfer Kritik. Ein 83-jähriger Mann soll in Heimenkirch seine ein Jahr jüngere Ehefrau getötet haben. Laut Polizei passierte die Gewalttat im gemeinsamen Haus des Ehepaares. Der Mann flüchtete zuerst, wurde dann aber in der Nähe festgenommen. Er sitzt jetzt in U-Haft. Zum Schutz der Familie nennt die Polizei noch keine Einzelheiten zum Tathergang und zum Motiv. Baden-Württembergs Ministerpräsident Özdemir fordert muslimische Verbände auf, nach dem Anschlag am CSD in Berlin klar Stellung zu beziehen, nämlich gegen Schwulenfeindlichkeit und Islamismus. Es müsse schon klar sein, dass es sich um einen queerfeindlichen Anschlag handelt. Die DAF-Verbände erwähnten außerdem nicht, dass sich der Täter auf seine Religion bezogen habe. Özdemir sagt, auch das gehe nicht.
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6: Eine Kiste voller Justizpost sorgt in Rottenburg für Aufregung. Rund 100 sensible Schreiben des Amtsgerichts sind verschwunden und im Stuttgarter Pressehaus wieder aufgetaucht. Die Kiste stand auf einem Fenstersims. Ein Mitarbeiter hatte sie wegen anderer Aufgaben nicht ständig im Blick. Kurios, als Absender standen auf der Kiste die Namen Helmut Palmer und Ali Levent, eine Anspielung auf den Remstal-Rebellen und ein Pseudonym des Journalisten Günter Wallraff. Karin Rothau, Neckaralb live in Rottenburg.
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7: Viele Wolken gibt es heute Abend, vor allem im Norden. Sonst setzt sich oft die Sonne durch und es bleibt trocken. In der Nacht sind weiter einige Wolken dabei, aber es regnet nicht. Und die Tiefstwerte liegen zwischen 19 und 10 Grad. Morgen wird es meist sonnig und trocken. Nur an den Alpen ziehen später mehr Wolken auf. Und zum Abend sind vereinzelt Gewitter möglich. Dazu sind bis zu 36 Grad drin.
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8: Verkehrsmeldungen gibt es aktuell keine. Wir wünschen eine gute Fahrt.
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6: Viele Wolken gibt es heute Abend, vor allem im Norden. Sonst setzt sich oft die Sonne durch und es bleibt trocken. In der Nacht sind weiter einige Wolken dabei, aber es regnet nicht. Und die Tiefstwerte liegen zwischen 19 und 10 Grad. Morgen wird es meist sonnig und trocken. Nur an den Alpen ziehen später mehr Wolken auf. Und zum Abend sind vereinzelt Gewitter möglich. Dazu sind bis zu 36 Grad drin.
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7: Verkehrsmeldungen gibt es aktuell keine. Wir wünschen eine gute Fahrt.
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2: Im Studio Cornelius Dreger. Schönen guten Abend. Der mutmaßliche CSD-Attentäter hat vor der Tat offenbar ein IS-Bekenner-Video aufgenommen. Das hat die Bundesanwaltschaft jetzt mitgeteilt. Das Handy wurde demnach in dem Wagen entdeckt, mit dem der Mann in den Tiergarten gerast war. Mehr von Silas Quiring.
3: In dem Video ist ein Vermummter zu sehen, aller Wahrscheinlichkeit nach eben der mutmaßliche Täter. Er leistet darin einen Treueschwur zur Terrororganisation Islamischer Staat. Attentäter nehmen solche Videos oft auf, um sie nach Anschlägen im Internet zu veröffentlichen. Das Handy und weitere Datenträger aus der Wohnung des Mannes werden noch ausgewertet, sagt Innenminister Dobrindt. Er kündigte auch an, dass er das Strafrecht für Gefährder verschärfen und stärker auf Fußfesseln setzen will.
2: In der CDU wächst der Ärger über die Personalpolitik von Kanzler Merz. Dabei geht es vor allem um die Art und Weise bei dem Regierungsumbau. Jana Klunikowski.
4: Ja, wie der Spiegel berichtet, soll Merz in einer Sitzung mit dem CDU-Vorstand dafür heftig kritisiert worden sein. Hauptauslöser ist die Hängepartie um den bisherigen Verkehrsminister Schnieder. Seine geplante Entlassung war Ende letzter Woche durchgesickert. Erst gestern wurde damit Steffen Bilger ein Nachfolger präsentiert. Die CDU-Landtagsfraktion aus Rheinland-Pfalz hat aus Protest ein Treffen mit Merz abgesagt. Schnieder kommt aus Rheinland-Pfalz. Und auch der jetzt entlassene Gesundheitsstaatssekretär Tino Sorge wirft Merz öffentlich schlechten Stil vor.
2: Die Waldbrandlage in Spanien und Frankreich hat sich etwas stabilisiert, aber die Sorge vor der nächsten Hitzewelle wächst. In den nächsten Tagen werden wieder Temperaturen bis 40 Grad erwartet. Das könnte die Löscharbeiten wieder erschweren. Zuletzt waren auch in Portugal neue Feuer ausgebrochen. Nach einem Strandtag an der Ostsee ist in Berlin ein Mensch an einer Vibrioneninfektion gestorben. Die Person habe mit über 75 zur Hochrisikogruppe gehört, wie auch zwei weitere Erkrankte, so das Berliner Landesamt. Die Bakterien verbreiten sich vor allem in warmem Wasser in Ufernähe. Digger, Ragebait, 6-7. Ab sofort kann wieder über das Jugendwort des Jahres abgestimmt werden. Zunächst geht's darum, aus einer Top-10-Liste an Vorschlägen die Top 3 zu finden. Letztes Jahr war das Crazy zum Jugendwort des Jahres gewählt worden.
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5: Viele Wolken gibt es heute Abend, vor allem im Norden, sonst setzt sich oft die Sonne durch und es bleibt trocken. In der Nacht sind weiter einige Wolken dabei, aber es regnet nicht und die Tiefstwerte liegen zwischen 19 und 10 Grad. Morgen wird es meist sonnig und trocken, nur an den Alpen ziehen später mehr Wolken auf und zum Abend sind vereinzelt Gewitter möglich. Dazu sind bis zu 36 Grad drin.
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6: Verkehrsmeldungen gibt es aktuell keine. Wir wünschen eine gute Fahrt.
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4: Viele Wolken gibt es heute Abend, vor allem im Norden. Sonst setzt sich oft die Sonne durch und es bleibt trocken. In der Nacht sind weiter einige Wolken dabei, aber es regnet nicht. Und die Tiefstwerte liegen zwischen 19 und 10 Grad. Morgen wird es meist sonnig und trocken. Nur an den Alpen ziehen später mehr Wolken auf. Und zum Abend sind vereinzelt Gewitter möglich. Dazu sind bis zu 36 Grad drin.
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5: Verkehrsmeldungen gibt es aktuell keine. Wir wünschen eine gute Fahrt.
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2: Im Studio Cornelius Dreger. Schönen guten Abend. Auf dem Handy des mutmaßlichen CSD-Attentäters haben die Ermittler jetzt ein Bekennervideo gefunden. Laut Bundesanwaltschaft bekennt sich darin ein Vermummter zur Terrororganisation Islamischer Staat. Sehr wahrscheinlich handelt es sich um den Mann selbst. Solche Bekennervideos werden typischerweise zur Veröffentlichung nach Anschlägen aufgenommen. Innenminister Alexander Dobrindt sagte:
3: Es sind auch in der Wohnung Datenträger der Polizei zugänglich geworden. Und auch Bezüge zum IS lassen sich dort finden. Das ist aber jetzt alles weitere Teil der Auswertung.
2: Die Personalpolitik von Kanzler Merz sorgt in der CDU für immer mehr Ärger. Laut Spiegel soll es in einer Sitzung des Parteivorstands kaum Rückendeckung für Merz gegeben haben, dafür aber jede Menge Kritik. Vor allem der Umgang mit dem bisherigen Verkehrsminister Schnieder stößt dabei vielen sauer auf. Bei der Fußball-WM sollen bald auch private Investoren mitmischen. Die FIFA will eine neue Firma gründen, die die Turniere ausrichtet und Anteile an der Firma verkaufen. Wohl auch an Personen aus dem Trump-Umfeld, sieht das Quiring.
4: Ja, als möglicher Hauptinvestor gilt der Bruder von Donald Trumps Schwiegersohn, Jared Kushner. Außerdem könnte FIFA-Chef Infantino nach seiner Amtszeit die neue Firma führen, mit mutmaßlich üppigem Gehalt. Offiziell sagt Infantino, dass die Gewinne weltweit in die Sportförderung fließen sollen. Von den Verbänden kommt aber heftige Kritik. Die europäische UEFA sagt, der Fußball ist keine Handelsware, erst recht nicht bei völliger Intransparenz darüber, wer finanziell profitiert.
2: Das Thema Bundeskanzler ist für Markus Söder offenbar durch. Er sagte dem Handelsblatt, die Frage nach einer Kandidatur stellt sich ihm heute nicht und auch nicht in Zukunft. Eine weitere Amtszeit als bayerischer Ministerpräsident könne Söder sich dagegen vorstellen. Wer die Steuererklärung selbst macht und noch nicht abgegeben hat, muss sich beeilen. Nur noch bis Freitag ist dafür Zeit. Neu ist die Erklärung mit einem Klick. Die funktioniert erstmal aber nur für einfache Fälle, wie Alleinstehende ohne Kinder und Rentner ohne Nebeneinkünfte.
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5: Viele Wolken gibt es heute Abend, vor allem im Norden. Sonst setzt sich oft die Sonne durch und es bleibt trocken. In der Nacht sind weiter einige Wolken dabei, aber es regnet nicht. Und die Tiefstwerte liegen zwischen 19 und 10 Grad. Morgen wird es meist sonnig und trocken. Nur an den Alpen ziehen später mehr Wolken auf. Und zum Abend sind vereinzelt Gewitter möglich. Dazu sind bis zu 36 Grad drin.
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6: Verkehrsmeldungen gibt es aktuell keine. Wir wünschen eine gute Fahrt.
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2: Viele Wolken gibt es heute Abend, vor allem im Norden. Sonst setzt sich oft die Sonne durch und es bleibt trocken. In der Nacht sind weiter einige Wolken dabei, aber es regnet nicht. Und die Tiefstwerte liegen zwischen 19 und 10 Grad. Morgen wird es meist sonnig und trocken. Nur an den Alpen ziehen später mehr Wolken auf. Und zum Abend sind vereinzelt Gewitter möglich. Dazu sind bis zu 36 Grad drin.
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3: Verkehrsmeldungen gibt es aktuell keine. Wir wünschen eine gute Fahrt.
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2: Im Studio Cornelius Dreger. Schönen guten Abend. Der mutmaßliche CSD-Attentäter hat vor der Tat offenbar ein IS-Bekenner-Video aufgenommen. Das hat die Bundesanwaltschaft jetzt mitgeteilt. Das Handy wurde demnach in dem Wagen entdeckt, mit dem der Mann in den Tiergarten gerast war. Mehr von Silas Quiring.
3: In dem Video ist ein Vermummter zu sehen, aller Wahrscheinlichkeit nach eben der mutmaßliche Täter. Er leistet darin einen Treueschwur zur Terrororganisation Islamischer Staat. Attentäter nehmen solche Videos oft auf, um sie nach Anschlägen im Internet zu veröffentlichen. Das Handy und weitere Datenträger aus der Wohnung des Mannes werden noch ausgewertet, sagt Innenminister Dobrindt. Er kündigte auch an, dass er das Strafrecht für Gefährder verschärfen und stärker auf Fußfesseln setzt. Will.
2: In der CDU wächst der Ärger über die Personalpolitik von Kanzler Merz. Dabei geht es vor allem um die Art und Weise bei dem Regierungsumbau. Jana Klunikowski.
4: Ja, wie der Spiegel berichtet, soll Merz in einer Sitzung mit dem CDU-Vorstand dafür heftig kritisiert worden sein. Hauptauslöser ist die Hängepartie um den bisherigen Verkehrsminister Schnieder. Seine geplante Entlassung war Ende letzter Woche durchgesickert. Erst gestern wurde damit Steffen Bilger ein Nachfolger präsentiert. Die CDU-Landtagsfraktion aus Rheinland-Pfalz hat aus Protest ein Treffen mit Merz abgesagt. Schnieder kommt aus Rheinland-Pfalz. Und auch der jetzt entlassene Gesundheitsstaatssekretär Tino Sorge wirft Merz öffentlich schlechten Stil vor.
2: Die Waldbrandlage in Spanien und Frankreich hat sich etwas stabilisiert, aber die Sorge vor der nächsten Hitzewelle wächst. In den nächsten Tagen werden wieder Temperaturen bis 40 Grad erwartet. Das könnte die Löscharbeiten wieder erschweren. Zuletzt waren auch in Portugal neue Feuer ausgebrochen. Nach einem Strandtag an der Ostsee ist in Berlin ein Mensch an einer Vibrioneninfektion gestorben. Die Person habe mit über 75 zur Hochrisikogruppe gehört, wie auch zwei weitere Erkrankte, so das Berliner Landesamt. Die Bakterien verbreiten sich vor allem in warmem Wasser in Ufernähe. Bei der Fußball-WM sollen bald private Investoren mitmischen. Die FIFA will eine neue Firma gründen, die die Turniere ausrichtet und dann Anteile verkaufen. Als möglicher Hauptinvestor gilt der Bruder von Trumps Schwiegersohn Jared Kushner. Die europäische UEFA hält von den Plänen nichts.
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5: Viele Wolken gibt es, vor allem im Norden und Osten, sonst ist der Himmel oft klar und es bleibt trocken. In der Nacht liegen die Tiefstwerte zwischen 19 und 10 Grad. Morgen geht's meist sonnig und trocken weiter, nur an den Alpen ziehen zum Abend mehr Wolken auf und vereinzelt kann sich auch ein Gewitter bilden. Heiß wird es mit bis zu 38 Grad.
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6: Verkehrsmeldungen gibt es aktuell keine. Wir wünschen eine gute Fahrt.
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1: Viele Wolken gibt es, vor allem im Norden und Osten. Sonst ist der Himmel oft klar und es bleibt trocken. In der Nacht liegen die Tiefstwerte zwischen 19 und 10 Grad. Morgen geht's meist sonnig und trocken weiter. Nur an den Alpen ziehen zum Abend mehr Wolken auf und vereinzelt kann sich auch ein Gewitter bilden. Heiß wird es mit bis zu 38 Grad.
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2: Verkehrsmeldungen gibt es aktuell keine. Wir wünschen eine gute Fahrt.
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1: Im Studio Anna Löwer. Schönen guten Abend. Der mutmaßliche CSD-Attentäter hat vor der Tat offenbar ein IS-Bekennervideo aufgenommen. Das hat die Bundesanwaltschaft mitgeteilt. Das Handy wurde demnach in dem Wagen entdeckt, mit dem der Mann in den Tiergarten gerast war. Mehr von Silas Quering.
2: In dem Video ist ein Vermummter zu sehen, aller Wahrscheinlichkeit nach eben der mutmaßliche Täter. Er leistet darin einen Treueschwur zur Terrororganisation Islamischer Staat. Attentäter nehmen solche Videos oft auf, um sie nach Anschlägen im Internet zu veröffentlichen. Das Handy und weitere Datenträger aus der Wohnung des Mannes werden noch ausgewertet, sagt Innenminister Dobrindt. Er kündigte auch an, dass er das Strafrecht für Gefährder verschärfen und stärker auf Fußfesseln setzen will.
1: Es ist der nächste Hammer von FIFA-Chef Infantino. Der Weltverband will Anteile an der Fußball-WM an private Investoren verkaufen. Als möglicher Hauptinvestor gilt der Bruder von Trump-Schwiegersohn Jared Kushner. Offiziell sagt Infantino, dass die Gewinne der Entwicklung des Sports weltweit zugutekommen sollen. Die Mitgliederverbände sind aber mehr als skeptisch. Die europäische UEFA sagt, der Fußball ist keine Handelsware, erst recht nicht, wenn nicht klar ist, wer finanziell profitiert. In der CDU wächst der Ärger über die Personalpolitik von Kanzler Merz. Dabei geht's vor allem um die Art und Weise bei dem Regierungsumbau. Wie der Spiegel berichtet, soll Merz in einer Sitzung mit dem CDU-Vorstand dafür heftig kritisiert worden sein. Die Waldbrandlage in Spanien und Frankreich hat sich etwas stabilisiert, aber die Sorge vor der nächsten Hitzewelle wächst. In den nächsten Tagen werden wieder Temperaturen bis 40 Grad erwartet. Das könnte die Löscharbeiten wieder erschweren. Zuletzt waren auch Feuer in Portugal ausgebrochen. Digger, Ragebait, 6-7. Ab sofort kann wieder über das Jugendwort des Jahres abgestimmt werden. Zunächst geht's darum, aus einer Top-10-Liste an Vorschlägen die Top 3 zu finden. Letztes Jahr war das Crazy zum Jugendwort des Jahres gewählt worden.
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3: Viele Wolken gibt es vor allem im Norden und Osten, sonst ist der Himmel oft klar und es bleibt trocken. In der Nacht liegen die Tiefstwerte zwischen 19 und 10 Grad. Morgen geht's meist sonnig und trocken weiter, nur an den Alpen ziehen zum Abend mehr Wolken auf und vereinzelt kann sich auch ein Gewitter bilden. Heiß wird es mit bis zu 38 Grad.
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4: Verkehrsmeldungen gibt es aktuell keine. Wir wünschen eine gute Fahrt.
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1: Viele Wolken gibt es, vor allem im Norden und Osten. Sonst ist der Himmel oft klar und es bleibt trocken. In der Nacht liegen die Tiefstwerte zwischen 19 und 10 Grad. Morgen geht's meist sonnig und trocken weiter. Nur an den Alpen ziehen zum Abend mehr Wolken auf und vereinzelt kann sich auch ein Gewitter bilden. Heiß wird es mit bis zu 38 Grad.
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2: Verkehrsmeldungen gibt es aktuell keine. Wir wünschen eine gute Fahrt.
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1: Im Studio Anna Löwer. Schönen guten Abend. Auf dem Handy des mutmaßlichen CSD-Attentäters haben die Ermittler ein Bekennervideo gefunden. Laut Bundesanwaltschaft bekennt sich darin ein Vermummter zur Terrororganisation Islamischer Staat. Sehr wahrscheinlich handelt es sich um den Mann selbst. Solche Bekennervideos werden typischerweise zur Veröffentlichung nach Anschlägen aufgenommen. Innenminister Alexander Dobrindt sagte:
2: Es sind auch in der Wohnung Datenträger der Polizei zugänglich geworden. Und auch Bezüge zum IS lassen sich dort finden. Das ist aber jetzt alles weiterer Teil der Auswertung.
1: Bei der Fußball-WM sollen bald auch private Investoren mitmischen. Die FIFA will eine neue Firma gründen, die die Turniere ausrichtet und Anteile an der Firma verkaufen. Wohl auch an Personen aus dem Trump-Umfeld, Silas Quiring.
3: Ja, als möglicher Hauptinvestor gilt der Bruder von Donald Trumps Schwiegersohn, Jared Kushner. Außerdem könnte FIFA-Chef Infantino nach seiner Amtszeit die neue Firma führen, mit mutmaßlich üppigem Gehalt. Offiziell sagt Infantino, dass die Gewinne weltweit in die Sportförderung fließen sollen. Von den Verbänden kommt aber heftige Kritik. Die europäische UEFA sagt, der Fußball ist keine Handelsware, erst recht nicht bei völliger Intransparenz darüber, wer finanziell profitiert.
1: Die Personalpolitik von Kanzler Merz sorgt in der CDU für immer mehr Ärger. Laut Spiegel soll es in einer Sitzung des Parteivorstandes kaum Rückendeckung für Merz gegeben haben, dafür aber jede Menge Kritik. Vor allem der Umgang mit dem bisherigen Verkehrsminister Schnieder stößt dabei vielen sauer auf. Digger, Ragebait, 6-7. Ab sofort kann wieder über das Jugendwort des Jahres abgestimmt werden. 10 Kandidaten stehen dabei zur Auswahl. Philipp Nützig.
4: Genau, darunter sind zum Beispiel auch Macker, Super, das virale Songphänomen Du bist gut genug oder auch Gute Käse, was so viel heißt wie Richtig gut oder Feier ich. Aus diesen 10 Kandidaten soll jetzt eine Top 3 werden. Die Abstimmung dafür läuft gut 3 Wochen. Dann gibt's nochmal eine Abstimmungsrunde. Das Jugendwort des Jahres wird dann im Oktober bekannt gegeben. Letztes Jahr hatte sich das Crazy bei der Abstimmung durchgesetzt.
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5: Viele Wolken gibt es vor allem im Norden und Osten, sonst ist der Himmel oft klar und es bleibt trocken. In der Nacht liegen die Tiefstwerte zwischen 19 und 10 Grad. Morgen geht's meist sonnig und trocken weiter, nur an den Alpen ziehen zum Abend mehr Wolken auf und vereinzelt kann sich auch ein Gewitter bilden. Heiß wird es mit bis zu 38 Grad.
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6: Verkehrsmeldungen gibt es aktuell keine. Wir wünschen eine gute Fahrt.
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1: Viele Wolken gibt es, vor allem im Norden und Osten. Sonst ist der Himmel oft klar und es bleibt trocken. In der Nacht liegen die Tiefstwerte zwischen 19 und 10 Grad. Morgen geht's meist sonnig und trocken weiter. Nur an den Alpen ziehen zum Abend mehr Wolken auf und vereinzelt kann sich auch ein Gewitter bilden. Heiß wird es mit bis zu 38 Grad.
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2: Verkehrsmeldungen gibt es aktuell keine. Wir wünschen eine gute Fahrt.
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1: Im Studio Anna Löwer. Schönen guten Abend. Der mutmaßliche CSD-Attentäter hat vor der Tat offenbar ein IS-Bekennervideo aufgenommen. Das hat die Bundesanwaltschaft mitgeteilt. Das Handy wurde demnach in dem Wagen entdeckt, mit dem der Mann in den Tiergarten gerast war. Mehr von Silas Quering.
2: In dem Video ist ein Vermummter zu sehen, aller Wahrscheinlichkeit nach eben der mutmaßliche Täter. Er leistet darin einen Treueschwur zur Terrororganisation Islamischer Staat. Attentäter nehmen solche Videos oft auf, um sie nach Anschlägen im Internet zu veröffentlichen. Das Handy und weitere Datenträger aus der Wohnung des Mannes werden noch ausgewertet, sagt Innenminister Dobrindt. Er kündigte auch an, dass er das Strafrecht für Gefährder verschärfen und stärker auf Fußfesseln setzen will.
1: Es ist der nächste Hammer von FIFA-Chef Infantino. Der Weltverband will Anteile an der Fußball-WM an private Investoren verkaufen. Als möglicher Hauptinvestor gilt der Bruder von Trump-Schwiegersohn Jared Kushner. Offiziell sagt Infantino, dass die Gewinne der Entwicklung des Sports weltweit zugutekommen sollen. Die Mitgliederverbände sind aber mehr als skeptisch. Die europäische UEFA sagt, der Fußball ist keine Handelsware, erst recht nicht, wenn nicht klar ist, wer finanziell profitiert. Die Waldbrandlage in Spanien und Frankreich hat sich etwas stabilisiert, aber die Sorge vor der nächsten Hitzewelle wächst. In den nächsten Tagen werden wieder Temperaturen bis 40 Grad erwartet, das könnte die Löscharbeiten wieder erschweren. Zuletzt waren auch Feuer in Portugal ausgebrochen. Es ist wieder soweit, das Jugendwort des Jahres wird gesucht. In einer ersten Abstimmungsrunde stehen 10 Kandidaten zur Wahl, darunter Macker, Super oder Du bist gut genug. Nach einer weiteren Abstimmungsrunde soll das Jugendwort des Jahres dann im Oktober bekannt gegeben werden. Die französische Fußballnationalmannschaft hat künftig eine Legende als Trainer. Zinedine Zidane übernimmt das Team von Didier Deschamps, der nach 14 Jahren aufhört. Für Zidane ist es ein wahr gewordener Traum, das sagte der 54-Jährige bei der Vorstellung.
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3: Viele Wolken gibt es, vor allem im Norden und Osten. Sonst ist der Himmel oft klar und es bleibt trocken. In der Nacht liegen die Tiefstwerte zwischen 19 und 10 Grad. Morgen geht's meist sonnig und trocken weiter. Nur an den Alpen ziehen zum Abend mehr Wolken auf und vereinzelt kann sich auch ein Gewitter bilden. Heiß wird es mit bis zu 38 Grad.
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4: Verkehrsmeldungen gibt es aktuell keine. Wir wünschen eine gute Fahrt.
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1: Viele Wolken gibt es, vor allem im Norden und Osten. Sonst ist der Himmel oft klar und es bleibt trocken. In der Nacht liegen die Tiefstwerte zwischen 19 und 10 Grad. Morgen geht's meist sonnig und trocken weiter. Nur an den Alpen ziehen zum Abend mehr Wolken auf und vereinzelt kann sich auch ein Gewitter bilden. Heiß wird es mit bis zu 38 Grad.
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2: Verkehrsmeldungen gibt es aktuell keine. Wir wünschen eine gute Fahrt.
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1: Im Studio Anna Löwer. Auf dem Handy des mutmaßlichen CSD-Attentäters haben die Ermittler ein Bekennervideo gefunden. Laut Bundesanwaltschaft bekennt sich darin ein Vermummter zur Terrororganisation Islamischer Staat. Sehr wahrscheinlich handelt es sich um den Mann selbst. Solche Bekennervideos werden typischerweise zur Veröffentlichung nach Anschlägen aufgenommen. Innenminister Alexander Dobrindt sagte:
2: Es sind auch in der Wohnung Datenträger der Polizei zugänglich geworden. Und auch Bezüge zum IS lassen sich dort finden. Das ist aber jetzt alles weitere Teil der Auswertung.
1: Israels Ministerpräsident Netanyahu hat sein Treffen mit US-Präsident Trump im Weißen Haus als exzellent bezeichnet. Im Mittelpunkt habe das gemeinsame Ziel gestanden, den Iran am Bau einer Atomwaffe zu hindern. Zuvor war es bei einem weiteren Gespräch zwischen Trump und dem ukrainischen Präsidenten Zelensky um eine mögliche Produktion von Patriot-Luftabwehrraketen in der Ukraine gegangen. Bei der Fußball-WM sollen bald auch private Investoren mitmischen. Die FIFA will eine neue Firma gründen, die Turniere ausrichtet und Anteile an der Firma verkaufen. Wohl auch an Personen aus dem Trump-Umfeld, Silas Quiring.
3: Ja, als möglicher Hauptinvestor gilt der Bruder von Donald Trumps Schwiegersohn, Jared Kushner. Außerdem könnte FIFA-Chef Infantino nach seiner Amtszeit die neue Firma führen, mit mutmaßlich üppigem Gehalt. Offiziell sagt Infantino, dass die Gewinne weltweit in die Sportförderung fließen sollen. Von den Verbänden kommt aber heftige Kritik. Die europäische UEFA sagt, der Fußball ist keine Handelsware, erst recht nicht bei völliger Intransparenz darüber, wer finanziell profitiert.
1: Es ist wieder soweit, das Jugendwort des Jahres wird gesucht. In einer ersten Abstimmungsrunde stehen 10 Kandidaten zur Wahl, darunter Macker, Super oder Du bist gut genug. Nach einer weiteren Abstimmungsrunde soll das Jugendwort des Jahres dann im Oktober bekannt gegeben werden.
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1: Klar und meist trocken ist es gerade. Nur vereinzelt kommen später ein paar Wolken dazu, vor allem im Westen. Die Temperaturen liegen aktuell zwischen 24 und 13 Grad. Heute wird es dann richtig heiß und meist sonnig. An den Alpen hängen aber viele Wolken. Und zum Abend kann dort auch mal ein Gewitter aufziehen. Maximal werden es 36 bis 38 Grad.
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4: Verkehrsmeldungen gibt es aktuell keine. Wir wünschen eine gute Fahrt.
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1: Klar und meist trocken ist es gerade. Nur vereinzelt kommen später ein paar Wolken dazu, vor allem im Westen. Die Temperaturen liegen aktuell zwischen 24 und 13 Grad. Heute wird es dann richtig heiß und meist sonnig. An den Alpen hängen aber viele Wolken. Und zum Abend kann dort auch mal ein Gewitter aufziehen. Maximal werden es 36 bis 38 Grad.
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2: Verkehrsmeldungen gibt es aktuell keine. Wir wünschen eine gute Fahrt.
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1: Im Studio Anna Löwer. Der mutmaßliche CSD-Attentäter hat vor der Tat offenbar ein IS-Bekennervideo aufgenommen. Das hat die Bundesanwaltschaft mitgeteilt. Das Handy wurde demnach in dem Wagen entdeckt, mit dem der Mann in den Tiergarten gerast war. Mehr von Silas Quering.
2: In dem Video ist ein Vermummter zu sehen, aller Wahrscheinlichkeit nach eben der mutmaßliche Täter. Er leistet darin einen Treueschwur zur Terrororganisation Islamischer Staat. Attentäter nehmen solche Videos oft auf, um sie nach Anschlägen im Internet zu veröffentlichen. Das Handy und weitere Datenträger aus der Wohnung des Mannes werden noch ausgewertet, sagt Innenminister Dobrindt. Er kündigte auch an, dass er das Strafrecht für Gefährder verschärfen und stärker auf Fußfesseln setzen will.
1: Nach mehreren Tagen ohne gegenseitige Attacken meldet das US-Militär neue iranische Raketenangriffe. Demnach wurden alle Raketen auf den Nahoststützpunkt abgefangen, verletzt wurde niemand. Zuletzt hatten beide Seiten auf neue Angriffe verzichtet, während US-Präsident Trump von einer möglichen Verhandlungslösung gesprochen hatte. Es ist der nächste Hammer von FIFA-Chef Infantino. Der Weltverband will Anteile an der Fußball-WM an private Investoren verkaufen. Als möglicher Hauptinvestor gilt der Bruder von Trump-Schwiegersohn Jared Kushner. Offiziell sagt Infantino, dass die Gewinne der Entwicklung des Sports weltweit zugutekommen sollen. Die Mitgliederverbände sind aber mehr als skeptisch. Die europäische UEFA sagt, der Fußball ist keine Handelsware, erst recht nicht, wenn nicht klar ist, wer finanziell profitiert. Die Waldbrandlage in Spanien und Frankreich hat sich etwas stabilisiert, aber die Sorge vor der nächsten Hitzewelle wächst. In den nächsten Tagen werden wieder Temperaturen bis 40 Grad erwartet, das könnte die Löscharbeiten wieder erschweren. Zuletzt waren auch Feuer in Portugal ausgebrochen. Die französische Fußballnationalmannschaft hat künftig eine Legende als Trainer. Zinedine Zidane übernimmt das Team von Didier Deschamps, der nach 14 Jahren aufhört. Für Zidane ist es ein wahr gewordener Traum, das sagte der 54-Jährige bei der Vorstellung.
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1: Klar und meist trocken ist es gerade, nur vereinzelt kommen später ein paar Wolken dazu, vor allem im Westen. Die Temperaturen liegen aktuell zwischen 24 und 13 Grad. Heute wird es dann richtig heiß und meist sonnig, an den Alpen hängen aber viele Wolken und zum Abend kann dort auch mal ein Gewitter aufziehen. Maximal werden es 36 bis 38 Grad.
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3: Verkehrsmeldungen gibt es aktuell keine. Wir wünschen eine gute Fahrt.
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